0: 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Song 2, Blur.
1: War die Veröffentlichung von Song 2 nur eine Parodie auf die US-amerikanische Grunge-Musik und auch nur als Scherz gedacht, um die Plattenfirmen zu ärgern. Dass er dann so gut ankommen würde, damit haben Blur nicht gerechnet. Witziger Side-Fact, Song 2 ist das zweite Lied auf dem Album. Der Song ist 2 Minuten und 2 Sekunden lang und besteht aus, klar, 2 Strophen und 2 Refrains.
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bei Loonies. I got five on it. Reingevotet von Elisa.

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1: Im Studio für Riebe sei freundlieb. Bahnpendler im Regionalverkehr müssen sich auf höhere Ticketpreise einstellen. Die Bundesnetzagentur erhöht die Schienenmaut für Nahverkehrszüge. Rund 400 Millionen Euro Mehrkosten kommen auf die Unternehmen zu, mit möglichen Folgen wie höheren Ticketpreisen oder weniger Verbindungen. Neue KI-Modelle von OpenAI haben genau das getan, wovor viele Experten schon lange warnen. Sich ungeplant selbstständig gemacht und einen Hackerangriff gestartet. Bei einem Probelauf ist die Software aus der Testumgebung aus und ins System einer anderen Firma eingebrochen. Kanzleramtschef Thorsten Frey soll neuer Fraktionschef der Union im Bundestag werden. Darauf haben sich CDU-Chef Merz und der CSU-Vorsitzende Söder geeinigt. Die Fraktion soll Frey nächste Woche wählen. Der bisherige Fraktionschef Spahn war nach der Debatte über seine Vaterschaft per Leihmutter zurückgetreten. In Deutschland sind immer mehr Autos unterwegs. Insgesamt 49,5 Millionen, heißt es vom Statistischen Bundesamt. Das sind rund 150.000 mehr als vor einem Jahr. Die höchste Pkw-Dichte gibt es im Saarland mit fast 650 Autos pro 1000 Einwohner.
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2: Wolkig geht's gerade weiter und an der Nordsee kann es auch mal etwas regnen oder kurze Schauer geben. Sonst bleibt's meist trocken. Dazu liegen die Temperaturen aktuell zwischen 13 und 6 Grad. Tagsüber ist dann im Südwesten oft sonnig, sonst Sonne und Wolken und östlich der Elbe sind ab und zu Schauer drin, selten auch ein kurzes Gewitter mit bis zu 27 Grad.

0: ist ein unkaputtbarer Hit für die Ewigkeit. Von wegen Bubblegum Pop. Sebastian Krumbiegel von den Prinzen. Über Britney Spears, Baby One More Time.
1: Als sie rauskam, so das neue Pop-Sternchen-Wunder, ja, haben die Leute drüber gelächelt. Und am Ende hat sie Musik gemacht, die wir heute immer noch hören. Und die kurioserweise vor allem immer noch in irgendeiner Weise eine Aktualität hat und die einen Sound hat und die irgendwie eine Haltung hat, die ich gut finde. Und das soll mich von mir aus irgendwelche Musikkritiker dafür steinigen, ist mir völlig egal. Nee,

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Christina Aguilera. Und neu dabei Snow Informer. Reingevoltet von Justin aus Köln über 90s, 90s Instagram.

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1: Im Studio für Riebe sei freundlieb. KI-Modelle des ChatGPT-Konzerns OpenAI haben sich ungeplant als Hacker selbstständig gemacht. Die künstliche Intelligenz ist bei einem Test aus der eigentlich abgeschotteten Umgebung aus und in die Systeme einer anderen KI-Firma eingebrochen. OpenAI will jetzt die Sicherheitsvorkehrungen verstärken. Mit der Regionalbahn fahren könnte teurer werden. Die Bundesnetzagentur erhöht die Schienenmaut für Nahverkehrszüge. Rund 400 Millionen Euro Mehrkosten kommen auf die Bahnunternehmen zu. Hintergrund ist ein Urteil des Europäischen Gerichtshofs. Eine bisherige Preisbremse für den Regionalverkehr war nicht rechtens. Die USA helfen Saudi-Arabien beim Aufbau eines eigenen Atomprogramms. Beide Länder haben dazu ein Abkommen unterzeichnet. Offiziell geht es um zivile Energie. Experten warnen aber, dass Saudi-Arabien damit langfristig auf dem Weg zur Atommacht sein könnte. 143 deutsche Meistertitel in 24 Sportarten. In Hannover starten heute die Finals. 4 Tage lang läuft das Mini-Olympia. Bei vielen Wettbewerben ist dabei der Eintritt frei. Zu den neuen Sportarten dieses Jahr gehören unter anderem Beachvolleyball, Gewichtheben und Surfen.
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2: Wolkig geht's gerade weiter und an der Nordsee kann es auch mal etwas regnen oder kurze Schauer geben. Sonst bleibt's meist trocken. Dazu liegen die Temperaturen aktuell zwischen 13 und 6 Grad. Tagsüber ist dann im Südwesten oft sonnig, sonst Sonne und Wolken und östlich der Elbe sind ab und zu Schauer drin, selten auch ein kurzes Gewitter mit bis zu 27 Grad.

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Schon seit Anfang der 90er macht Moby Musik, leider ohne großen Erfolg. Er will die Musik schon an den Nagel hängen, dann erscheint 1999 Why Does My Heart Feel So Bad und schlägt besonders in Deutschland richtig ein. Dabei hat Moby den Song schon 92 geschrieben, ihn aber erst Jahre später wiederentdeckt und überarbeitet. Zum Glück. 90s, 90s, 90s, 90s, 90s.

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1: Im Studio für Riebe sei freundlieb. Neue KI-Modelle von OpenAI haben genau das getan, wovor viele Experten schon lange warnen. Sich ungeplant selbstständig gemacht und einen Hackerangriff gestartet. Bei einem Probelauf ist die Software aus der Testumgebung aus und ins System einer anderen Firma eingebrochen. Bahnpendler im Regionalverkehr müssen sich auf höhere Ticketpreise einstellen. Die Bundesnetzagentur erhöht die Schienenmaut für Nahverkehrszüge. Rund 400 Millionen Euro Mehrkosten kommen auf die Unternehmen zu, mit möglichen Folgen wie höheren Ticketpreisen oder weniger Verbindungen. Das Heizungsgesetz der Ampel ist nochmal ein Fall fürs Bundesverfassungsgericht. In einem Urteil heute geht es um die Fragen, ob es einen Zeitrahmen für neue Gesetze geben muss. Ein Bundestagsabgeordneter hatte geklagt, weil ihm die Abstimmung über das Heizungsgesetz damals zu schnell ging. Ist es nur Show oder doch ein Weg zum Frieden in der Ukraine? Der russische Außenminister Lavrov will sich am Tag mit seinem US-Kollegen Rubio auf den Philippinen treffen. Hauptthema dürfte natürlich der Krieg sein. Beide sind gerade auf dem Außenministertreffen der Südostasien-Staaten in der Hauptstadt Manila.
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2: Wolkig ist es heute Morgen und gerade Richtung Elbe können auch schon mal Schauer durchziehen. Ganz vereinzelt ist auch ein kurzes Gewitter drin. Später Platz ein Mix aus Sonne und Wolken, im Südwesten eher trocken und freundlicher. Dazu Höchstwerte zwischen 19 und 27 Grad. Morgen dann meist sonnig und weitgehend trocken, an der Küste ab und zu ein Schauer maximal bis 30 Grad.
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4: Es ist Donnerstag, der 23.07. Guten Morgen zusammen. Rob Green hier mit 90s Radio. Gut aus dem Bett gekommen? Fragezeichen, ich hoffe schon. Also ich bin irgendwie heute Morgen hellwach. Ich war am Wochenende bei Tomorrowland, deswegen ist meine Stimme ein bisschen kratzig, aber sie wird besser. Gestern war schlimmer als heute. Ich habe gut geschlafen, sehr schön. Ich hoffe, ihr auch. Fun Factory, damit starten wir I Wanna Be With You. Guten Morgen zusammen.

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1: Oh, ich liebe sie. Gebt einfach ein bei YouTube 90s Decoded und dann findet ihr alle Folgen. Tom Wax, unser Kollege, Freund und vor allem DJ und Produzent, produziert selbst nicht nur Musik, sondern entschlüsselt sie auch, und zwar die größten Tracks der 90s. Und Tom, diese Woche in Folge 9 geht es um den Song hier, Snap mit Oops Up, und ich liebe den Song.
2: Genau, das war der Song, der nach The Power veröffentlicht wurde. Und das Besondere bei Oops Up, das ist so für mich, da haben die beiden Köpfe hinter Snap, der Michael Münzing und Luca Angelotti, auf einen Beat gesetzt, der in den 90ern schon von vielen anderen genutzt wurde und Erfolg hatte. Das hier ist er. Ja, an welchen Song habt ihr da jetzt sofort gedacht? Vielleicht an den hier von Milli Vanilli?
1: Unter anderem, ja.
2: Oder hört mal hier, PM Dawn hat den auch drin.

0: Dieser Beatloop steckt auch in Oops Up. Der ist im Original aus den 70ern, heißt Ashley's Road Clip und wurde in den 90ern wohl einer der einflussreichsten Samples in der Hip-Hop- und Pop-Geschichte. Ja. Es steckt aber noch was in Oops Up, was eventuell noch bekannter ist als der Beatloop, nämlich das hier. Ja, das ist tatsächlich eine Quietscheente. Genauer, die persönliche Quietscheente aus dem Bad von Luca Ancelotti, dem Produzent. Die hat er irgendwann mal in der Badewanne aufgenommen und hat sie von dort in die Clubs und CD-Player der ganzen Welt transportiert. In Oops Up steckt also drin, was damals alle genutzt haben und was schon erfolgreich war. Der Beatloop plus die ganz eigene Snap-Handschrift aus dem Bad in die Welt, der Sound einer gesampelten Quietscheente und natürlich eine Coverversion von der Gap Band von Oops Upside Your Head. Da stecken noch viel mehr Insights drin und die checkt ihr am besten in der kompletten Folge Decoded.
1: Dankeschön zu finden bei YouTube, einfach 90s 90s Decoded eingeben. Tom, Dankeschön.
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90s, Rob Green Morning mit Roxette und Joyride. Guten Morgen an diesem Donnerstag. Und der Sommer hat seinen eigenen Sound. Und der kommt bei uns natürlich aus den 90ern. Egal, ob entspannte Reggae-Vibes, Ibiza-Feeling, Chill-Out-Momente oder die größten Sommerhits. 90s, Rob Green Morning mit Roxette und Joyride. Guten Morgen an diesem Donnerstag. Und der Sommer hat seinen eigenen Sound. Und der kommt bei uns natürlich aus den 90ern. Egal, ob

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1: Im Studio Lisa Schwarzkopf. Nach einem KI-Hacker-Angriff plant die Bundesregierung den Aufbau eines entsprechenden Sicherheitsinstituts. OpenAI-Modelle brachen bei einem Test aus ihrer abgeschotteten Umgebung aus und drangen in Systeme einer anderen Firma ein. Bahnpendler im Regionalverkehr müssen sich auf höhere Ticketpreise einstellen. Die Bundesnetzagentur erhöht die Schienenmaut für Nahverkehrszüge. Rund 400 Millionen Euro Mehrkosten kommen auf die Unternehmen zu. Die möglichen Folgen: höhere Ticketpreise oder weniger Verbindungen. Die USA helfen Saudi-Arabien beim Aufbau eines eigenen Atomprogramms. Beide Länder haben dazu ein Abkommen unterzeichnet. Offiziell geht es um zivile Energie. Experten warnen aber, dass Saudi-Arabien damit langfristig auf dem Weg zur Atommacht sein könnte. Olympia-Feeling in und um Hannover. Dort starten heute die Finals. Dabei werden bis Sonntag in 24 Sportarten über 140 deutsche Meistertitel vergeben. Bei vielen Wettbewerben können Zuschauer kostenlos dabei sein.
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2: Wolkig ist es heute Morgen und gerade Richtung Elbe können auch schon mal Schauer durchziehen. Ganz vereinzelt ist auch ein kurzes Gewitter drin. Später Platz ein Mix aus Sonne und Wolken, im Südwesten eher trocken und freundlicher. Dazu Höchstwerte zwischen 19 und 27 Grad. Morgen dann meist sonnig und weitgehend trocken,

Es ist kurz nach 5:30. Guten Morgen an diesem Donnerstag. Hier ist Rob Green mit 90s Radio. Mit Masterboy, Mr. Feeling und Ace of Base. Damit starten wir durch. Kurz nach 5:30. All that she wants.

Wir lieben Masterboy bei 90s, 90s Radio. Das ist Mr. Feeling aus dem Jahr 96. Guten Morgen an diesem Donnerstag. Rob Green, deutschlandweit im Digitalradio DAB+, in der kostenfreien Sender-App 90s, 90s.de und bei den Smart Speakern. Kiss Me von Sixpence None the Richer.

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Coolio. Nightcrawlers. Und neu dabei, Jamiroquai. Virtual Insanity. Eingewortet von Paula aus

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1: Im Studio Lisa Schwarzkopf.
2: Nach einem KI-Hackerangriff plant die Bundesregierung den Aufbau eines entsprechenden Sicherheitsinstituts. OpenAI-Modelle brachen bei einem Test aus ihrer abgeschotteten Umgebung aus und drangen in Systeme einer anderen Firma ein. Bahnpendler im Regionalverkehr müssen sich auf höhere Ticketpreise einstellen. Die Bundesnetzagentur erhöht die Schienenmaut für Nahverkehrszüge. Rund 400 Millionen Euro Mehrkosten kommen auf die Unternehmen zu. Die möglichen Folgen: höhere Ticketpreise oder weniger Verbindungen. Die USA helfen Saudi-Arabien beim Aufbau eines eigenen Atomprogramms. Beide Länder haben dazu ein Abkommen unterzeichnet. Offiziell geht es um zivile Energie. Experten warnen aber, dass Saudi-Arabien damit langfristig auf dem Weg zur Atommacht sein könnte. Olympia-Feeling in und um Hannover. Dort starten heute die Finals. Dabei werden bis Sonntag in 24 Sportarten über 140 deutsche Meistertitel vergeben. Bei vielen Wettbewerben können Zuschauer kostenlos dabei sein.
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3: Wolkig ist es heute Morgen und gerade Richtung Elbe können auch schon mal Schauer durchziehen. Ganz vereinzelt ist auch ein kurzes Gewitter drin. Später Platz ein Mix aus Sonne und Wolken, im Südwesten eher trocken und freundlicher. Dazu Höchstwerte zwischen 19 und 27 Grad. Morgen dann meist sonnig und weitgehend trocken, an der Küste ab und zu ein Schauer, maximal bis 30 Grad.
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4: Guten Morgen, Deutschland. Kurz nach sechs an diesem Donnerstag. Rob Green hier mit 90s. Traumhaften guten Morgen. Und wir sind mittendrin in der 90s Summer Selection für den Sommer 2026. Das sind vier verschiedene Radios in der App und im Web. Zum Beispiel 90s Reggae. Das ist Sommersound. Ja, von den schönen Inseln, wo die Sonne gefühlt immer scheint. Bad Boys. Wir spielen jetzt in der Show Inner Circle. Und denkt dran, ihr könnt auch die 90-Letten gewinnen. Die hauen wir nachher raus. Sind Badelatschen im coolen neuen Design. Check 90s90s.de.

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Wenn ja, dann meldet euch an für Rob's Mix-Up. Wir spielen montags und freitags immer um kurz nach 6 und um kurz nach 8 zu gewinnen. Die 90s Summer Caps. Also, wenn ihr sagt, ja, das hätte ich mit links erkannt, dann meldet euch an und mal gucken, was ihr dann für einen Song bekommt. Wir spielen morgen kurz nach 6, kurz nach 8.

Das ist einer der besten Songs ever, geschweige denn aus den 90ern, 1994, Warren G, Nate Dogg, Regulate, 90s, Rob Green, Morning, Good Morning an diesem Donnerstag mit Alanis Morissette, Ironic. No.

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2: Ja!

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1: Im Studio Lisa Schwarzkopf. Nach einem KI-Hackerangriff plant die Bundesregierung den Aufbau eines entsprechenden Sicherheitsinstituts. OpenAI-Modelle brachen bei einem Test aus ihrer abgeschotteten Umgebung aus und drangen in Systeme einer anderen Firma ein. Bahnpendler im Regionalverkehr müssen sich auf höhere Ticketpreise einstellen. Die Bundesnetzagentur erhöht die Schienenmaut für Nahverkehrszüge. Rund 400 Millionen Euro Mehrkosten kommen auf die Unternehmen zu. Die möglichen Folgen: höhere Ticketpreise oder weniger Verbindungen. Viele Tierheime kämpfen ums Überleben. Der Deutsche Tierschutzbund schlägt Alarm und fordert mehr Hilfe vom Bund. Präsident Schröder sagte der Rheinischen Post, immer mehr Tiere brauchen Unterstützung. Gleichzeitig explodieren die Kosten für Personal, Energie und Tierärzte. Olympia-Feeling in und um Hannover. Dort starten heute die Finals. Dabei werden bis Sonntag in 24 Sportarten über 140 deutsche Meistertitel vergeben. Bei vielen Wettbewerben können Zuschauer kostenlos dabei sein.
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2: Wolkig ist es heute Morgen und gerade Richtung Elbe können auch schon mal Schauer durchziehen. Ganz vereinzelt ist auch ein kurzes Gewitter drin. Später Platz ein Mix aus Sonne und Wolken, im Südwesten eher trocken und freundlicher. Dazu Höchstwerte zwischen 19 und 27 Grad. Morgen dann meist sonnig und weitgehend trocken, an der Küste ab und zu ein Schauer, maximal bis 30 Grad.
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4: Es ist kurz nach 6:30 an diesem Donnerstag. Guten Morgen, Deutschland. Schön, dass ihr dabei seid. Wir sind deutschlandweit im Digitalradio DAB+, in der App, im Web und bei den Smart Speakern. Die Timeline gleich. Wir schauen mal, was an diesem 23. Juli in den 90ern so los war. Bis dahin Robbie Williams und Lena Marlin. Das hier mag ich. Hier ist Sitting Down Here.

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1: Donnerstag, 23. Juli, Rob Green, guten Morgen. Und heute haben wir zwei fette 90s Geburtstage zu feiern. Legen wir mal los in Hamburg bei den Herren von Fettes Brot. Heute im Jahr 74 kommt Martin Wandreier auf die Welt. Kennt ihr nicht? Natürlich kennt ihr ihn. Er ist Dr. Renz und ein Drittel von Fettes Brot. Martin feiert mit König Boris und Björn Beton einen Hip-Hop-Erfolg nach dem anderen. Wir gratulieren ganz herzlich zum Geburtstag, Herr Wandreier, natürlich Herr Dr. Renz. Und ein weiteres Geburtstagskind heute am 22.07. Heute im Jahr 65 wird in London nämlich auch Slash geboren, der eigentlich Saul Hudson heißt. Der ist Musiker und Gitarrist bei Guns N' Roses, richtig. Und der höchste Neueinstieg in den deutschen Charts heute im Jahr 92, das war Michael Jackson mit Who Is It? Und das war der 23.07. in den 90ern. 90s.
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Donna Lewis bei 90s Radio. Sehr schöne Ballade. I Love You Always Forever aus dem Jahr 96. Ein Jahr davor ganz andere Klänge. Don't Look Back in Anger, Oasis.

neu dabei, Spike Respect. Worte von Friederike aus Braunschweig über 90s Instagram.

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1: Im Studio Lisa Schwarzkopf. Nach einem Hackerangriff durch künstliche Intelligenz soll laut Bundesregierung ein KI-Sicherheitsinstitut gegründet werden. Das Bundesdigitalministerium spricht etwa von einer deutlichen Veränderung der Bedrohungslage. KI-Modelle des ChatGPT-Konzerns OpenAI hatten sich ungeplant selbstständig gemacht. Das Heizungsgesetz der Ampel ist nochmal ein Fall fürs Bundesverfassungsgericht. In einem Urteil heute geht es um die Frage, ob es einen Zeitrahmen für neue Gesetze geben muss. Ein Bundestagsabgeordneter hatte damals geklagt, weil ihm die Abstimmung über das Heizungsgesetz zu schnell ging. Nur Show oder doch ein Weg zum Frieden im Iran und der Ukraine? Der russische Außenminister Lavrov will sich heute mit seinem US-Kollegen Rubio auf den Philippinen treffen. Hauptthemen dürften die beiden Kriege sein. Über 140 deutsche Meistertitel in 24 Sportarten. In Hannover starten heute die Finals. 4 Tage lang läuft das Mini-Olympia. Bei vielen Wettbewerben ist dabei der Eintritt frei. Zu den neuen Sportarten dieses Jahr gehören unter anderem Beachvolleyball, Gewichtheben und Surfen.
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2: Wolkig ist es heute Morgen. Dazu zeigt sich zwischendurch auch mal die Sonne. Aber östlich der Elbe sind weiter Schauer drin und ganz vereinzelt kann auch mal ein kurzes Gewitter aufziehen. Im Laufe des Tages wird es insgesamt freundlicher. Am meisten Sonne gibt's im Südwesten und die Höchstwerte liegen bei 19 bis 27 Grad. Morgen dann meist sonnig und trocken, maximal bis 30 Grad.

Guten Morgen an diesem Donnerstag, den 23.07. Rob Green hier, schön, dass ihr dabei seid. In den nächsten 20 Minuten die neue Folge Decoded mit Tom Wax. Da geht es um Snaps Oops Up. Sehr geil und vor allem, wenn man weiß, was da alles drin steckt, dann hört man den Song ganz anders. Noch dazu hauen wir die 90-Letten raus. Das sind die neuen Badelatschen im coolen Sommerdesign von 90s. Aber natürlich auch den coolen Sound der 90er gibt's. Coolio, Gangsta's Paradise nach Cut and Move. Hier ist Give It Up.

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1: Eben, gebt einfach in der Suchleiste bei YouTube 90s, 90s Decoded ein und da findet ihr alle Folgen von unserem Experten, DJ und Produzenten und Kumpel Tom Wax. Und Tom in Folge 9 geht zum Snap Oops Up, also um den Song hier.
2: Genau, das war der Song, der nach The Power veröffentlicht wurde. Ja. Und das Besondere bei Oops Up, das ist so für mich, da haben die beiden Köpfe hinter Snap, der Michael Münzing und Luca Angelotti, auf einen Beat gesetzt, der in den 90ern schon von vielen anderen genutzt wurde und Erfolg hatte. Das hier ist er.
1: Ja.
2: Ja, an welchen Song habt ihr da jetzt sofort gedacht? Vielleicht an den hier von Milli Vanilli? Oder hört mal hier, PM Dawn hat den auch drin.
1: Mhm.

0: Dieser Beatloop steckt auch in Oops Up. Der ist im Original aus den 70ern, heißt Ashley's Road Clip und wurde in den 90ern wohl einer der einflussreichsten Samples in der Hip-Hop- und Pop-Geschichte. Ja. Es steckt aber noch was in Oops Up, was eventuell noch bekannter ist als der Beatloop, nämlich das hier. Ja, das ist tatsächlich eine Quietscheente. Ja. Genauer, die persönliche Quietscheente aus dem Bad von Luca Ancelotti, dem Produzent. Die hat er irgendwann mal in der Badewanne aufgenommen und hat sie von dort in die Clubs und CD-Player der ganzen Welt transportiert. In Oops Up steckt also drin, was damals alle genutzt haben und was schon erfolgreich war. Der Beatloop plus die ganz eigene Snap-Handschrift aus dem Bad in die Welt, der Sound einer gesampelten Quietscheente und natürlich eine Coverversion von der Gap Band von Oops Upside Your Head. Da stecken noch viel mehr Insights drin und die checkt ihr am besten in der kompletten Folge Decoded.
1: Ganz genau, ihr gebt bei YouTube einfach 90s Decoded ein. Dankeschön, Torben.
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1: Hoffmann.
2: Michael, Rob Green von 90s Radio.
1: Hi, grüß
2: dich. Na du, ich hab gehört, du brauchst Badelatschen.
1: Ja, aber sowas von.
2: Die sind echt geil, die Dinger. In unserem 90s Summer Design. Geht's irgendwo jetzt demnächst im Urlaub oder warst du schon oder gar keinen Urlaub?
1: Also ich war schon im Februar 3 Wochen in Thailand.
2: Schön.
1: Genau, und im Dezember geht's wieder hin.
2: Okay, also da, wo es wirklich warm ist.
1: Genau.
2: Bist du in der Nähe eines Strandes?
1: Na, auch mal. Wir machen eine kleine Rundreise.
2: Okay, aber trotzdem braucht man in Thailand Badelatschen.
1: Immer. Also das geht nicht ohne.
2: Sehr schön. Dann schenke ich dir, mein lieber Michael Hoffmann aus Witten, die 90-Letten. Das sind die 90s Badelatschen in unserem coolen neuen Summer-Design.
1: Ja, super. Da freue ich mich aber echt drauf.
2: Dann machst du noch ein paar Fotos, wenn du wieder in Thailand bist und schickst sie uns.
1: Ja, sehr gerne.
2: Gerne.
1: Und mach weiter so, ihr seid total klasse.
2: Machen wir, das hören wir gern. Also vielen lieben Dank, Michael, und danke, dass du mitgemacht hast. Und ja, dann einen schönen Sommer 2026 und viel Spaß dann am Ende des Jahres in Thailand.
1: Ja, vielen Dank, das wünsche ich euch auch, dem ganzen Team.
2: Bis dann, richtig aus. Yo.
1: Danke.
2: Tschüss. Tschüss.
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1: Im Studio Lisa Schwarzkopf. Nach einem Hackerangriff durch künstliche Intelligenz soll laut Bundesregierung ein KI-Sicherheitsinstitut gegründet werden. Das Bundesdigitalministerium spricht etwa von einer deutlichen Veränderung der Bedrohungslage. KI-Modelle des ChatGPT-Konzerns OpenAI hatten sich ungeplant selbstständig gemacht. Das Heizungsgesetz der Ampel ist nochmal ein Fall fürs Bundesverfassungsgericht. In einem Urteil heute geht es um die Frage, ob es einen Zeitrahmen für neue Gesetze geben muss. Ein Bundestagsabgeordneter hatte damals geklagt, weil ihm die Abstimmung über das Heizungsgesetz zu schnell ging. Nur Show oder doch ein Weg zum Frieden im Iran und der Ukraine? Der russische Außenminister Lavrov will sich heute mit seinem US-Kollegen Rubio auf den Philippinen treffen. Hauptthemen dürften die beiden Kriege sein. Über 140 deutsche Meistertitel in 24 Sportarten. In Hannover starten heute die Finals. 4 Tage lang läuft das Mini-Olympia. Bei vielen Wettbewerben ist dabei der Eintritt frei. Zu den neuen Sportarten dieses Jahr gehören unter anderem Beachvolleyball, Gewichtheben und Surfen.
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2: Wolkig ist es heute Morgen. Dazu zeigt sich zwischendurch auch mal die Sonne. Aber östlich der Elbe sind weiter Schauer drin und ganz vereinzelt kann auch mal ein kurzes Gewitter aufziehen. Im Laufe des Tages wird es insgesamt freundlicher. Am meisten Sonne gibt's im Südwesten und die Höchstwerte liegen bei 19 bis 27 Grad. Morgen dann meist sonnig und trocken, maximal

da, kurz nach 7:30. Hier ist 90s Radio. Rob Green Morning, das machen wir montags bis freitags von 5 bis 10 zum Aufstehen mit dem coolen Sound der 90er. Corona, Rhythm of the Night und Men in Black.

the rhythm of the night. 90s Rob Green Morning. Und denkt dran, wir haben die neue WhatsApp-Nummer 040-5541-9090. Ganz leicht zu merken. 040-5541-9090. Und Tim aus Lübeck hat gerade geschrieben, Rob, ich komme gerade aus der Nachtschicht und brauche was zum Runterkommen. Hast du einen richtig schönen 90s-Klassiker? Oder was steht an musikalisch? Bin noch 20 Minuten unterwegs. Grüße. Ich habe fettes Brot dabei mit dir ein. Ich habe Masterboy Land of Dreaming. Und das hier habe ich aus dem Jahr 96. Wirklich so geil. Eine von meinen Lieblingssongs. 90s, Rob Green Morning. Can't take my hands off you. Sultans.

Masterboy, Land of Dreaming. Und wir haben ein Geburtstagskind heute. Und zwar Dr. Renz von Fettes Brot. Happy Birthday, Dr. Renz. Hier ist Jein.

neu dabei, Olive, You're Not Alone. Eingebautet von Anita aus München über 90s, 90s Instagram.

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1: Im Studio Lisa Schwarzkopf.
2: Nach einem KI-Hackerangriff plant die Bundesregierung den Aufbau eines entsprechenden Sicherheitsinstituts. OpenAI-Modelle brachen bei einem Test aus ihrer abgeschotteten Umgebung aus und drangen in Systeme einer anderen Firma ein. Mit der Regionalbahn fahren wird womöglich teurer. Die Bundesnetzagentur erhöht die Schienenmaut für Nahverkehrszüge. Rund 400 Millionen Euro Mehrkosten kommen auf die Bahnunternehmen zu. Hintergrund ist ein Urteil des Europäischen Gerichtshofs. Eine bisherige Preisbremse für den Regionalverkehr war nicht rechtens. Die Waldbrandlage in Europa bleibt angespannt. An der französischen Atlantikküste bei Bordeaux mussten mehrere Orte und Campingplätze mit tausenden Urlaubern geräumt werden. Auch in Spanien breiten sich die Feuer weiter aus. Bei Madrid wurden mehrere Gemeinden evakuiert. Olympia-Feeling in und um Hannover. Dort starten heute die Finals. Dabei werden bis Sonntag in 24 Sportarten über 140 deutsche Meistertitel vergeben. Bei vielen Wettbewerben können Zuschauer kostenlos dabei sein.
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3: Wolkig ist es heute Morgen. Dazu zeigt sich zwischendurch auch mal die Sonne. Aber östlich der Elbe sind weiter Schauer drin und ganz vereinzelt kann auch mal ein kurzes Gewitter aufziehen. Im Laufe des Tages wird es insgesamt freundlicher. Am meisten Sonne gibt's im Südwesten und die Höchstwerte liegen bei 19 bis 27 Grad. Morgen dann meist sonnig und trocken, maximal bis 30 Grad.
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4: Kurz nach 8 an diesem Donnerstag. Guten Morgen, 23. Juli inzwischen. Mittendrin im Hochsommer 2026. Und deswegen gibt es die 90s Summer Selection. Das sind die 90s Radio, die für den Sommersound stehen. Ibiza, Eurodance, Reggae oder die klassischen Sommerhits. Klickt euch rein, 90s.de und in der App. Und ihr könnt natürlich auch, indem ihr uns ein Video oder ein Foto von euch schickt, im Sommer 26 die 90-Letten gewinnen. Das sind die 90s Badelatschen im coolen neuen Sommerlook. Aus dem 90s Summer Hits Radio jetzt mit Angel hier in der Show ist Shaggy.

0: 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Und darum geht es. Wir spielen montags und freitags kurz nach 6, kurz nach 8 in der Show, also morgen um dieser Uhrzeit. Und wenn ihr euch gut auskennt mit dem coolen Sound der 90er und glaubt zu wissen, welchen Song die KI geremixed hat, dann macht mit jetzt 90s90s.de. Ihr kriegt am Telefon einen Schnipsel wie das eben und vielleicht kommt ihr drauf, entweder wieder Song heißt oder von wem, und gewinnt die 90s 90s Summer Caps. Also meldet euch an und wir spielen morgen.
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Hier ist Rob Green an diesem Donnerstag deutschlandweit im Digitalradio DAB Plus in der kostenlosen Sender-App auf 90s90s.de und bei den Smart Speakern. Ihr bekommt 24/7 den coolen Sound der 90er, zum Beispiel das hier. Gehen wir zurück ins Jahr 1998 mit Westside TQ.

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2: Im Studio Lisa Schwarzkopf. Nach einem KI-Hackerangriff plant die Bundesregierung den Aufbau eines entsprechenden Sicherheitsinstituts. OpenAI-Modelle brachen bei einem Test aus ihrer abgeschotteten Umgebung aus und drangen in Systeme einer anderen Firma ein. Mit der Regionalbahn fahren wird womöglich teurer. Die Bundesnetzagentur erhöht die Schienenmaut für Nahverkehrszüge. Rund 400 Millionen Euro Mehrkosten kommen auf die Bahnunternehmen zu. Hintergrund ist ein Urteil des Europäischen Gerichtshofs. Eine bisherige Preisbremse für den Regionalverkehr war nicht rechtens. Die Waldbrandlage in Europa bleibt angespannt. An der französischen Atlantikküste bei Bordeaux mussten mehrere Orte und Campingplätze mit tausenden Urlaubern geräumt werden. Auch in Spanien breiten sich die Feuer weiter aus. Bei Madrid wurden mehrere Gemeinden evakuiert. Olympia-Feeling in und um Hannover. Dort starten heute die Finals. Dabei werden bis Sonntag in 24 Sportarten über 140 deutsche Meistertitel vergeben. Bei vielen Wettbewerben können Zuschauer kostenlos dabei sein.
1: Das ist das Wichtigste für den Moment. 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
3: Wolkig ist es heute Morgen. Dazu zeigt sich zwischendurch auch mal die Sonne. Aber östlich der Elbe sind weiter Schauer drin und ganz vereinzelt kann auch mal ein kurzes Gewitter aufziehen. Im Laufe des Tages wird es insgesamt freundlicher. Am meisten Sonne gibt's im Südwesten und die Höchstwerte liegen bei 19 bis 27 Grad. Morgen dann meist sonnig und trocken.

Nach halb neun an diesem Donnerstag. Guten Morgen, Rob Green mit Meredith Brooks, Bitch, The KLF und Tammy Wynette. Das ist so eine geile Mischung. Die verrückte englische Techno-Truppe aus Großbritannien und dann die Country-Sängerin aus den USA. KLF, Tammy Wynette, Justified and Ancient. Und dann machen wir noch die Timeline. Wir gucken mal, was an diesem Donnerstag, den 23.07. in den 90ern los war.

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1: Guten Morgen zusammen, der 23.07. Und heute haben wir zwei fette 90s Geburtstage zu feiern. Legen wir mal los in Hamburg bei den Jungs von Fettes Brot. Heute im Jahr 1974 kommt Martin Wandreyer auf die Welt. Kennt ihr nicht? Natürlich, das ist Dr. Renz, ein Drittel von Fettes Brot. Martin feiert mit König Boris und Björn Beton einen Hip-Hop-Erfolg nach dem anderen in den 90ern. Also Happy Birthday, Martin. Das ist Dr. Renz von Fettes Brot. Und ein weiteres Geburtstagskind heute am 23.07. Und zwar heute im Jahr 65 wird in London nämlich auch Slash geboren, der eigentlich Saul Hudson heißt. Er ist Gitarrist von Guns N' Roses und ganz nebenbei ein Weltstar. Und der höchste Neueinstieg in den deutschen Charts heute im Jahr 92, das war Michael Jackson mit Who Is It? Und das war der 23.07. in den 90ern.
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1: Im Studio Lisa Schwarzkopf. Nach einem Hackerangriff durch künstliche Intelligenz soll laut Bundesregierung ein KI-Sicherheitsinstitut gegründet werden. Das Bundesdigitalministerium spricht etwa von einer deutlichen Veränderung der Bedrohungslage. KI-Modelle des ChatGPT-Konzerns OpenAI hatten sich ungeplant selbstständig gemacht. Das Bundesverfassungsgericht klärt heute, wie schnell Gesetze durchs Parlament dürfen. Auslöser ist das Heizungsgesetz der Ampel. Ein CDU-Abgeordneter stoppte die Abstimmung damals wegen eines zu knappen Zeitplans. Im Grundgesetz steht dazu keine feste Frist. Viele Tierheime kämpfen ums Überleben. Der Deutsche Tierschutzbund schlägt Alarm und fordert mehr Hilfe vom Bund. Präsident Schröder sagte der Rheinischen Post, immer mehr Tiere brauchen Unterstützung. Gleichzeitig explodieren die Kosten für Personal, Energie und Tierärzte. Über 140 deutsche Meistertitel in 24 Sportarten. In Hannover starten heute die Finals. 4 Tage lang läuft das Mini-Olympia. Bei vielen Wettbewerben ist dabei der Eintritt frei. Zu den neuen Sportarten dieses Jahr gehören unter anderem Beachvolleyball und Surfen.
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2: Sonne und Wolken wechseln sich gerade ab. Im Südwesten wirkt das Ganze am freundlichsten und trocken. Sonst sind auch mal mehr Wolken dabei. Später kann es östlich der Elbe und in den östlichen Mittelgebirgen vereinzelt Schauer geben. Ein kurzes Gewitter ist auch nicht komplett raus. Die Höchstwerte liegen zwischen 19 und 27 Grad. Morgen dann meist sonnig und

kurz nach 9, 90s, 90s at work. Rob Green, guten Morgen. Mittendrin im Hochsommer 2026. Deswegen haben wir auch in den nächsten 20 Minuten die 90-Letten raus. Das sind die neuen Badelatschen von 90s, 90s. Wenn ihr noch keine habt, dann checkt die Infos 90s90s.de. Und Tom Wax bei mir in der Show. Er hat eine neue Folge Decoded. Es geht um Snap mit Oops Up. Mehr dazu in den nächsten 20 Minuten. Erstmal Summer Sun von Texas und Brandy und Monica.

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1: Ich liebe Decoded, Leute. Rob Green, guten Morgen. Tom Wax macht das Ganze. Kollege, Freund und vor allem DJ und Produzent. Man kennt seine Songs spätestens It's Our Future aus den 90ern. Und er entschlüsselt die 90s-Songs. Deswegen Decoded. Und Tom, in Folge 9 geht es um den Song hier, Snaps mit Oops Up.
2: Genau, das war der Song, der nach The Power veröffentlicht wurde. Und das Besondere bei Oops Up, das ist so für mich, da haben die beiden Köpfe hinter Snap, der Michael Münzing und Luca Ancelotti, auf einen Beat gesetzt, der in den 90ern schon von vielen anderen genutzt wurde und Erfolg hatte. Das hier ist er. Ja, an welchen Song habt ihr da jetzt sofort gedacht? Vielleicht an den hier von Milli Vanilli?
1: Unter anderem, ja.
2: Oder hört mal hier, PM Dawn hat den auch drin.

0: Dieser Beatloop steckt auch in Oops Up. Der ist im Original aus den 70ern, heißt Ashley's Road Clip und wurde in den 90ern wohl einer der einflussreichsten Samples in der Hip-Hop- und Pop-Geschichte. Ja. Es steckt aber noch was in Oops Up, was eventuell noch bekannter ist als der Beatloop, nämlich das hier. Ja, das ist tatsächlich eine Quietscheente. Genauer, die persönliche Quietscheente aus dem Bad von Luca Ancelotti, dem Produzent. Die hat er irgendwann mal in der Badewanne aufgenommen und hat sie von dort in die Clubs und CD-Player der ganzen Welt transportiert. In Oops Up steckt also drin, was damals alle genutzt haben und was schon erfolgreich war. Der Beatloop plus die ganz eigene Snap-Handschrift aus dem Bad in die Welt, der Sound einer gesampelten Quietscheente und natürlich eine Coverversion von der Gap Band von Oops Upside Your Head. Da stecken noch viel mehr Insights drin und die checkt ihr am besten in der kompletten Folge Decoded.
1: Tom, dankeschön. Ja, einfach bei YouTube in der Suchleiste oben eingeben 90s Decoded.
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1: Hoffmann.
2: Michael, Rob Green von 90s Radio.
1: Hi, grüß
2: dich. Na du, ich habe gehört, du brauchst Badelatschen.
1: Ja, aber sowas von.
2: Die sind echt geil, die Dinger. In unserem 90s Summer Design. Geht's irgendwo jetzt demnächst im Urlaub oder warst du schon oder gar kein Urlaub?
1: Also ich war schon im Februar 3 Wochen in Thailand.
2: Schön.
1: Genau, und im Dezember geht's wieder hin.
2: Okay, also da, wo es wirklich warm ist.
1: Genau.
2: Bist du in der Nähe eines Strandes?
1: Na, auch mal. Wir machen eine kleine Rundreise.
2: Okay, aber trotzdem braucht man in Thailand Badelatschen.
1: Immer. Also das geht nicht ohne.
2: Sehr schön. Dann schenke ich dir, mein lieber Michael Hoffmann aus Witten, die 90-Letten. Das sind die 90s Badelatschen in unserem coolen neuen Summer-Design.
1: Ja, super. Da freue ich mich aber echt drauf.
2: Dann machst du noch ein paar Fotos, wenn du wieder in Thailand bist und schick sie uns.
1: Ja, sehr gerne.
2: Gerne.
1: Und mach weiter so. Ihr seid total klasse.
2: Machen wir. Das hören wir gern. Also vielen lieben Dank, Michael. Und danke, dass du mitgemacht hast. Und ja, dann einen schönen Sommer 2026 und viel Spaß dann am Ende des Jahres in Thailand.
1: Ja, vielen Dank. Das wünsche ich euch auch, dem ganzen Team.
2: Bis dann. Richtig aus. Yo.
1: Danke.
2: Tschüss. 90s Summer Selection.

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1: Im Studio Lisa Schwarzkopf. Nach einem Hackerangriff durch künstliche Intelligenz soll laut Bundesregierung ein KI-Sicherheitsinstitut gegründet werden. KI-Modelle des ChatGPT-Konzerns OpenAI hatten sich ungeplant selbstständig gemacht. Das Bundesverfassungsgericht klärt heute, wie schnell Gesetze durchs Parlament dürfen. Auslöser ist das Heizungsgesetz der Ampel. Ein CDU-Abgeordneter stoppte die Abstimmung damals wegen eines zu knappen Zeitplans. Im Grundgesetz steht dazu keine feste Frist. Viele Tierheime kämpfen ums Überleben. Der Deutsche Tierschutzbund schlägt Alarm und fordert mehr Hilfe vom Bund. Präsident Schröder sagte der Rheinischen Post, immer mehr Tiere brauchen Unterstützung. Gleichzeitig explodieren die Kosten für Personal, Energie und Tierärzte. Über 140 deutsche Meistertitel in 24 Sportarten. In Hannover starten heute die Finals. 4 Tage lang läuft das Mini-Olympia. Bei vielen Wettbewerben ist dabei der Eintritt frei. Zu den neuen Sportarten dieses Jahr gehören unter anderem Beachvolleyball und Surfen.
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2: Sonne und Wolken wechseln sich gerade ab. Im Südwesten wirkt das Ganze am freundlichsten und trocken. Sonst sind auch mal mehr Wolken dabei. Später kann es östlich der Elbe und in den östlichen Mittelgebirgen vereinzelt Schauer geben. Ein kurzes Gewitter ist auch nicht komplett raus. Die Höchstwerte liegen zwischen 19 und 27 Grad. Morgen dann meist sonnig und trocken, maximal bis

The Beat. 90s, 90s, Rob Green Morning. So, was verbindet ihr mit den 90ern? Welcher Song erinnert euch an früher? Schickt mir eure Wünsche, Grüße und Geschichten einfach per WhatsApp. Die neue Nummer 040 55 41 90 90. 040 55 41 90 90. Nadine aus Gießen. Guten Morgen, Rob. Die Kids sind gerade in der Kita angekommen. Endlich, Ausrufezeichen, Smiley. Mach bitte was an, was Bock auf den Tag macht. Hab so viel Hausarbeit heute. Echter Horror. Ich will zurück in die 90s gebeamt werden. Bitte, Ausrufezeichen. Danke, Ausrufezeichen. Okay, nur für dich heute Morgen, Nadine aus Gießen. Das ist Freundeskreis mit Joy Dinalani. Hier in der Show ist der grandiose Song aus dem Jahr 99 mit

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bei Loonies. I got five on it. Reingewortet von Elisa

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1: Im Studio Lisa Schwarzkopf. Nach einem KI-Hackerangriff plant die Bundesregierung den Aufbau eines entsprechenden Sicherheitsinstituts. OpenAI-Modelle brachen bei einem Test aus ihrer abgeschotteten Umgebung aus und drangen in Systeme einer anderen Firma ein. Mit der Regionalbahn fahren wird womöglich teurer. Die Bundesnetzagentur erhöht die Schienenmaut für Nahverkehrszüge. Hintergrund ist ein Urteil des Europäischen Gerichtshofs. Eine bisherige Preisbremse für den Regionalverkehr war nicht rechtens. Die EU hat der Übernahme des Hollywood-Konzerns Warner Brothers durch Paramount zugestimmt. Für den Wettbewerb in der Filmproduktion sieht Brüssel kein Problem. Beim Vertrieb von Filmen gelten aber Auflagen. So soll verhindert werden, dass ein Unternehmen auf dem Kinomarkt zu viel Einfluss bekommt. Die offizielle Bekanntgabe von Jürgen Klopp als Bundestrainer rückt näher. Er könnte wohl schon morgen offiziell vorgestellt werden. Aktuell geht's noch ums grüne Licht der DFB-Gremien. Das gilt aber als Formsache. Zuletzt konnte sich der DFB schon mit Klopps aktuellem Arbeitgeber Red Bull einigen.
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2: Sonne und Wolken wechseln sich gerade ab. Im Südwesten wirkt das Ganze am freundlichsten und trocken. Sonst sind auch mal mehr Wolken dabei. Später kann es östlich der Elbe und in den östlichen Mittelgebirgen vereinzelt Schauer geben. Ein kurzes Gewitter ist auch nicht komplett raus. Die Höchstwerte liegen zwischen 19 und 27 Grad. Morgen dann meist sonnig und trocken, maximal bis 30 Grad.
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5: 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Gedanklich, mental, egal ob ihr gerade bei der Arbeit oder schon im Urlaub seid, gehen wir jetzt alle mal nach Ibiza, denn es gibt einen Hit aus unserem Ibiza Radio. Das ist die Summer Selection. Die findet ihr bei uns online 90s90s.de. Und wenn ihr da schon mal drauf seid, macht euch gleich mal die 90-Lette klar. Schickt uns ein kurzes Video, wie genießt ihr den Sommer 2026 mit unserer Mucke. Und mit ein bisschen Glück habt ihr denn diese geile Badelatsche bald an eurem Fuß. Also starten wir rein, wie versprochen, mit Bob Marley, Sun is Shining, Empfangstar Deluxe Remix.
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0: 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Und jetzt Robs Hit Stories. 90s Hits und die Story dahinter. King of My Castle, Wham Do Project.
1: Worum geht es in diesem Song? Das fragen uns tatsächlich alle. Einige Fans vermuten, dass der Text von King of My Castle gar keinen Sinn machen soll. Und andere denken, dass er mit Sigmund Freuds Theorie des Unbewussten zu tun hat. Darin geht es nämlich um das eigene Ich, das nicht der Herr des eigenen Hauses, also nicht King of My Castle ist.

0: mit Moni Love durch diesen Donnerstag. Hi.
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0: Ja, gestern gab es eine frische Folge, und zwar Folge Nummer 9. In dieser nimmt sich Tom Waits den Song Oops Up von Snap vor und geht den genau mit euch durch. Welcher Song ist das? Habt ihr dem nicht so ganz im Ohr gerade? Ich zeige ihn euch mal.
2: Genau, das war der Song, der nach The Power veröffentlicht wurde. Und das Besondere bei Oops Up, das ist so für mich, da haben die beiden Köpfe hinter Snap, der Michael Münzing und Luca Ancelotti, auf einen Beat gesetzt, der in den 90ern schon von vielen anderen genutzt wurde und Erfolg hatte. Das hier ist er. Ja, an welchen Song habt ihr da jetzt sofort gedacht? Vielleicht an den hier von Milli Vanilli? Oder hört mal hier, PM Dawn.

0: Dieser Beatloop steckt auch in Oops Up. Der ist im Original aus den 70ern, heißt Ashley's Road Clip und wurde in den 90ern wohl einer der einflussreichsten Samples in der Hip-Hop- und Pop-Geschichte.
1: Ja, dann ist das mit Sicherheit nicht die einzige geile Info, die es zu diesem Song gibt. Ja, hundertprozentig nicht. Klickt euch mal rein, 90s YouTube. Da gibt es nämlich die neue Folge. Dankeschön, Tom, an dieser Stelle. Ihr hört euch die ganze Folge an und genießt jetzt hier den coolen Sound der 90er mit Andrew Donitz. Hier ist Michelle.
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Captain Hollywood Project. Christina Aguilera. Und neu dabei, Snow Informer. Reingevotet von Justin aus Köln über 90s, 90s Instagram.

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1: Heute haben wir zwei fette 90er Geburtstage zu feiern. Legen wir mal los in Hamburg bei diesem Herrn hier. Heute im Jahr 1974 kommt nämlich Martin van Dreyer auf die Welt. Den kennt ihr nicht? Natürlich kennt ihr den. Das ist nämlich Dr. Renz und damit ein Drittel vom fetten Brot. Martin feiert mit König Boris und Björn Beton einen Hip-Hop-Erfolg nach dem anderen in den 90ern. Wir gratulieren also ganz herzlich zum Geburtstag Herr van Dreyer. Ich meine natürlich Herr Dr. Renz. Und ein weiteres Geburtstagskind am heutigen 23.07. Heute im Jahr 1965 wird in London nämlich auch Slash geboren. Der eigentlich Saul Hudson heißende Musiker wird als Gitarrist von Guns N' Roses ein Weltstar. Ja, und der höchste Neueinstieg in den deutschen Charts heute im Jahr 1992, das war Michael Jacksons Who

The Act hier bei 90s 90s deutlich cooler als am 12. Juli im ZDF Fernsehgarten bei der 90er Party. Denn da hat Frau Kiewel ja mal wieder ein bisschen daneben gegriffen. Ne? Ich sag nur Pokémon-Karten und nee, wollen wir uns jetzt nicht drüber ärgern. Nein, wir genießen hier den coolen Sound der 90er ganz entspannt. Oder vielleicht auch mal ein bisschen deeper mit Him und Johnny jetzt. Ich wünsche euch einen schönen Donnerstag.

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1: Im Studio Lisa Schwarzkopf. Nach einem Hackerangriff durch künstliche Intelligenz soll laut Bundesregierung ein KI-Sicherheitsinstitut gegründet werden. KI-Modelle des ChatGPT-Konzerns OpenAI hatten sich ungeplant selbstständig gemacht. Wenn ein neues Gesetz schnell durch den Bundestag soll, darf die Regierung auch künftig aufs Gas drücken. Die Verfassungsrichter in Karlsruhe sehen kein Recht auf bestimmte Fristen. Beschwert hatte sich ein Ex-CDU-Abgeordneter im Zusammenhang mit dem alten Heizungsgesetz der Ampel. Die EU drückt dem Tech-Riesen Google heute womöglich eine Milliardenstrafe auf. Dabei geht es darum, dass der Konzern seine eigenen Dienste bevorzugt hat. Es wäre auch eine Ansage in Richtung US-Regierung. In der Vergangenheit wurden Strafen aus Angst vor Strafzöllen bereits mehrfach verschoben. Über 70 Jahre nach dem Absturz haben Forscher einen Flugzeugwrack vor Puerto Rico im Atlantik entdeckt. Bei dem Unglück der Pan Am-Maschine starben 1952 über 50 Menschen. Die Katastrophe führte dazu, dass Sicherheitseinweisungen für Passagiere vor dem Start weltweit zum Standard wurden.
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2: Sonnig und trocken ist es vor allem im Südwesten, sonst gibt's Sonne und Wolken und ab und zu kann im Osten auch mal ein Schauer dabei sein. Ganz vereinzelt sogar mit kurzem Gewitter. Dazu wird's heute ziemlich angenehm mit 19 bis 27 Grad. Morgen dann für viele noch mehr Sonne und meist trocken, maximal bis 30 Grad.
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5: 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Kennt ihr diese goldene Regel, triff niemals deinen Helden? Tja, man idealisiert die ja so ein bisschen im Kopf und wenn man die dann im wirklichen Leben mal trifft, dann könnte man unter Umständen enttäuscht sein. Davor hatte auch der gute Mick Jagger sehr große Angst, denn der war ein ultimativer Elvis Presley-Fan, aber John Lennon hat gesagt, ey, triff den nicht, den Presley, der ist total unfreundlich. Ich habe den getroffen und ich bin überhaupt nicht happy mit dieser Begegnung. Also hat er ihn nicht getroffen. Heute bereut er es aber und sagt rückblickend, diese Entscheidung, Elvis Presley nicht zu treffen, die ist wirklich dumm gewesen. Hier ist er, Mr. Jagger für euch mit Sweet Thing.

0: politische Kampfansage verpackt in Popmusik. Oli P. über The Cranberries, Zombie.
1: Es ist auch so ein Song, wo man immer das Musikvideo noch im Kopf hat. Schwarz-Weiß-Video, schwere Militärfahrzeuge. Und so ist es auch. Die Konflikte in Nordirland, das ist der Inhalt vom Song. Und Zombie hat halt definitiv keine schöne Bedeutung. Denn die ganzen Attentäter, die Bombenanschläge verübt hatten, wurden von der Sängerin als Zombies bezeichnet. Popmusik kann auch mal einen ernsten Inhalt haben und ist trotzdem schön und wichtig. 90s.

0: geht's durch diesen Sommertag mit mir. Ich bin Marie.
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0: Wie auch immer ihr diesen Sommer verbringt, wir sind ein Teil davon. Also, wenn wir dürfen. Wir würden euch nämlich gerne so ein bisschen musikalisch unterstützen, egal wo ihr gerade seid. Ob auf dem Weg in den Urlaub, schon irgendwo am See abchillen oder auf Balkonien. Ja, und selbst bei der Arbeit darf man den Sommer ein bisschen genießen mit einem unserer tollen Radios aus der Summer Selection. Da haben wir Reggae, da haben wir Ibiza, da haben wir Chillout, da haben wir die Sommerhits. Also alles, was das Sommerherz begehrt, klickt euch da rein, hört den Sound und macht gerne ein Foto oder ein Video davon, wie ihr den genießt. Denn so sichert ihr euch die legendäre 90-Lette, also die 90s Badelatsche. Schickt uns das Foto rüber, wie ihr den Sound genießt und mit einem bisschen Glück seid ihr denn bald in unserer 90-Lette unterwegs.
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0: Und aus genau dieser jetzt schon ein Song zum Einstimmen.

Das sind unsere Favorites für den Sommer. Backstreet Boys. Gigi D'Agostino. Und neu dabei, Green Day. When I Come Around. Angebotet von Jenny aus Dortmund über 90s Instagram.

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Santana an diesem Donnerstag. 90s, 90s ist an und ich bin Marie und frage mich hin und wieder ehrlich, was machen die Jungs von Fettes Brot eigentlich? Was machen die den ganzen Tag? Chillen die mit der Family? Sind die mit Freunden? Arbeiten die vielleicht noch so heimlich so ein bisschen im Hintergrund oder so? Ich würde es mir ja wünschen. Eins bin ich mir aber ziemlich sicher, heute wird es ein bisschen wilder bei Dr. Renz zu Hause, denn der gute Mann wird 52 Jahre alt. Wir sagen alles, alles Liebe zum Geburtstag. Ich kann an der Stelle einmal sagen, ich vermisse euch. Ich vermisse euch in der Musikwelt sehr und ich hoffe euch jetzt maximal gut. Alles Liebe vom 90s Team und natürlich von jedem einzelnen Hörer. Hier sind sie jetzt mit Nordisch by Nature. Hier

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1: Im Studio Lisa Schwarzkopf. Nach einem KI-Hackerangriff plant die Bundesregierung den Aufbau eines entsprechenden Sicherheitsinstituts. OpenAI-Modelle brachen bei einem Test aus ihrer abgeschotteten Umgebung aus und drangen in Systeme einer anderen Firma ein. Bahnpendler im Regionalverkehr müssen sich auf höhere Ticketpreise einstellen. Die Bundesnetzagentur erhöht die Schienenmaut für Nahverkehrszüge. Rund 400 Millionen Euro Mehrkosten kommen auf die Unternehmen zu. Die möglichen Folgen: höhere Ticketpreise oder weniger Verbindungen. Die USA helfen Saudi-Arabien beim Aufbau eines eigenen Atomprogramms. Beide Länder haben dazu ein Abkommen unterzeichnet. Offiziell geht es um zivile Energie. Experten warnen aber, dass Saudi-Arabien damit langfristig auf dem Weg zur Atommacht sein könnte. Die Firma Köln ruft Zauberflakes Schoko wegen möglicher Fremdkörper zurück. Betroffen sind 375 Gramm Packungen mit einem Mindesthaltbarkeitsdatum bis zum 17. April 2027, so lebensmittelwarnung.de. Kunden bekommen ohne Kassenbon ihr Geld zurück.
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2: Sonnig und trocken ist es vor allem im Südwesten. Sonst gibt's Sonne und Wolken. Und ab und zu kann im Osten auch mal ein Schauer dabei sein. Ganz vereinzelt sogar mit kurzem Gewitter. Dazu wird's heute ziemlich angenehm mit 19 bis 27 Grad. Morgen dann für viele noch mehr Sonne und meist trocken. Maximal bis 30 Grad.
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4: 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Ab geht's, kurz nach 12. Ob in die Mittagspause oder an den See ist Wurst. Hier im Radio läuft für euch der coole Sound der 90er jetzt. Aus dem Ibiza Radio findet ihr natürlich in unserer Summer Selection auf 90s.de. 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
1: Die Bloodhound Gang startet 1992 als Depeche Mode Coverband. Jahre später sitzt Sänger Jimmy Pop vorm Fernseher, sieht eine Doku über Affen beim Discovery Channel und denkt sich, sogar die Affen haben mehr Action als ich. Die Idee für The Bad Touch ist also geboren und wird in Europa ein Riesenhit.
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0: Getting Out of Babes mit Rosie durch diesen Donnerstag. Hi.
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0: Jawohl, seit gestern eine frische Folge am Start bei 90s, 90s YouTube. Von Tom Wax wurde wieder ein Song auseinandergenommen. Und diesmal geht es um diesen Song hier. Snap mit Oops Up. Und sag mal, Entschuldigung, habe ich das richtig gehört? Wir sagen ja immer, wir tauchen tief ein in die Songs, aber ist das da wirklich eine Quietscheente, die man da im Hintergrund hört?
2: Ja, das ist tatsächlich eine Quietscheente. Genauer, die persönliche Quietscheente aus dem Bad von Luca Ancelotti, dem Produzent. Die hat er irgendwann mal in der Badewanne aufgenommen und hat sie von dort in die Clubs und CD-Player der ganzen Welt transportiert.
0: Über diesen Song gibt es natürlich noch sehr viel mehr zu erzählen, als dass die Quietscheente wirklich in dem Hit gelandet ist. Was das alles ist, das erfahrt ihr in der aktuellen Folge. 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

Heute im Jahr 1974 kommt nämlich Martin van Dreyer auf die Welt. Den kennt ihr nicht? Natürlich kennt ihr den. Das ist nämlich Dr. Renz und damit ein Drittel vom fetten Brot. Martin feiert mit König Boris und Björn Beton einen Hip-Hop-Erfolg nach dem anderen in den 90ern. Wir gratulieren also ganz herzlich zum Geburtstag Herr van Dreyer. Ich meine natürlich Herr Dr. Renz. Und ein weiteres Geburtstagskind am heutigen 23.07. Heute im Jahr 1965 wird in London nämlich auch Slash geboren. Der eigentlich Saul Hudson heißende Musiker wird als Gitarrist von Guns N' Roses ein Weltstar. Ja, und der höchste Neueinstieg in den deutschen Charts heute im Jahr 1992, das war Michael Jacksons Who

Für alle Barbie Girls and Lovermans, hier kommt der unbeschwerte Sommersound der 90er. 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

Oasis hier bei 1990s. Bin doch, du hast gerade gehört. Der coole Sound der 90er, wahrscheinlich während eurer Mittagspause oder ihr seid halt noch am Chillen. Alles darf sein in den Sommerferien 2026. Jetzt mit Hathaway und Live im Ohr. Live.

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1: Im Studio Lisa Schwarzkopf. Das Warten hat ein Ende. Jürgen Klopp wird morgen wohl endlich als neuer Bundestrainer vorgestellt. Der DFB hat zur Pressekonferenz eingeladen. In der Einladung wird zwar kein konkreter Anlass genannt, den können sich aber wohl alle denken. Nach einem Hackerangriff durch künstliche Intelligenz soll laut Bundesregierung ein KI-Sicherheitsinstitut gegründet werden. Das Bundesdigitalministerium spricht etwa von einer deutlichen Veränderung der Bedrohungslage. KI-Modelle des ChatGPT-Konzerns OpenAI hatten sich ungeplant selbstständig gemacht. Die Hitze trocknet die Böden in Europa immer mehr aus. Laut einer aktuellen Studie ist nicht nur fehlender Regen ein Problem. Wenn es heiß ist, verdunstet auch mehr Wasser. Solche Dürren können nicht nur Waldbrände, wie aktuell in Frankreich und Spanien, begünstigen, sondern sind auch für die Landwirtschaft ein großes Problem. Olympia-Feeling in und um Hannover. Dort starten heute die Finals. Dabei werden bis Sonntag in 24 Sportarten über 140 deutsche Meistertitel vergeben. Bei vielen Wettbewerben können Zuschauer kostenlos dabei sein.
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2: Sonne und Wolken wechseln sich heute Mittag ab und in der Osthälfte ziehen immer mal wieder Schauer durch. Ganz vereinzelt ist auch ein kurzes Gewitter drin. Sonst bleibt es oft trocken. Im Südwesten zeigt sich die Sonne am längsten. Dazu werden es 19 bis 27 Grad. Morgen dann in vielen Ecken richtig sommerlich und trocken mit viel Sonne, maximal bis 30 Grad.
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5: 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Kurz nach 1, der Donnerstag. Ich bin Marie, hallo, habe gleich Duran Duran für euch. Vorher noch Moby. Und los geht's jetzt mit dem Urban Cookie Collective, The Key, The Secret.

0: Wenn ein schlechter Friseur fast die Fanliebe zerstört, muss T über Duran Duran Ordinary World. But I won't.
1: Ein großer Fan tatsächlich. Und was man als Fan so macht, ich war großer Fan auch des Schlagzeugers und bin irgendwann mit dem Foto von ihm zum Friseur gegangen, weil ich die gleichen Haare haben wollte wie er. Und das ist so ein bisschen nach hinten losgegangen. Und dann hat mir das auch so ein bisschen die Liebe zu Duran Duran irgendwie leider vermiest, besser gesagt. Aber die können ja eigentlich nichts dazu. Aber das ist so meine Anekdote, was ich mit Duran Duran verbinde. 90s.

0: Sailing on the Seven Seas. Ihr, vielleicht tut ihr das ja gerade und seid unterwegs und segelt irgendwo durch den Sommer. Schickt uns doch mal ein Video davon und macht euch so die 90-Lette klar über 90s.de.
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0: Ja, und wir haben Post bekommen, und zwar aus Kleinschwabhausen über 90s. 90s.de hat die liebe Annika uns was zugesendet. Hallo Annika!
2: Hallo, grüß dich!
0: Hi! Erzähl doch mal allen, was du uns rübergeschickt hast und wo und wie du die Summer Selection genießt.
2: Wir wollten eigentlich einen schönen Gartenabend machen, leider hat das Wetter nicht so mitgespielt. Mhm. Und dann haben wir es uns drinnen gemütlich gemacht, im Hintergrund natürlich mit 90s, mit den Sommerhits. Mhm. Und haben den Abend schön ausklingen lassen.
0: Ja, geil! Und da habt ihr euch den Sommer ins Haus geholt, genau so soll es funktionieren. Genau. Und ich darf sagen, herzlichen Glückwunsch zur 90-Lette.
2: Dankeschön, ich freue mich.
0: Annika, die Dinger in der Größe 39 sind auf dem Weg zu dir. Viel Spaß damit und vor allem noch einen ganz tollen Sommer.
2: Ach, euch auch, vielen Dank.
0: Danke dir, tschüss.
2: Tschüss.
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0: Und aus genau dieser gibt's jetzt natürlich auch einen Hit. Also hier, Summer Hit Radio, Freunde, Better of Alone gibt's. Ich wünsche euch einen ganz tollen Donnerstag.

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Breakfast at Tiffany's. Hier ist Marie für euch, der coole Sound der 90er mit dem Song jetzt, was wirklich, glaube ich, mit Abstand der cooleste Anfang eines Songs ist. Hört euch mal die ersten 15 Sekunden an. Ich liebe das. Ich liebe ihre Stimme, ich liebe ihre Attitude, wie sie sagt. I've noticed you around. Ja, werde ich wieder einen Ohrwurm haben bis zum Feierabend. Hier jetzt auch für euch dieser Ohrwurm. Touch and go, would you?

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1: Im Studio Gisa Weber. Die EU drückt Google eine harte Strafe auf. Insgesamt muss der Tech-Riese fast 900 Millionen Euro zahlen. Dabei geht es darum, dass der Konzern seine eigenen Dienste bevorzugt hat. Eigentlich war mit einer höheren Strafe gerechnet worden. Wenn ein neues Gesetz schnell durch den Bundestag soll, darf die Regierung auch künftig aufs Gas drücken. Die Verfassungsrichter in Karlsruhe sehen kein Recht auf bestimmte Fristen. Beschwert hatte sich ein Ex-CDU-Abgeordneter im Zusammenhang mit dem alten Heizungsgesetz der Ampel. Was soll auf die neuen Euroscheine? Beethoven und Maria Callas oder doch der Eisvogel? Darüber können die Menschen in der EU ab heute Nachmittag abstimmen. Zur Wahl stehen die Themen europäische Kultur und Flüsse und Vögel. Gedruckt werden sollen die Scheine ab 2028. Das Warten hat ein Ende. Jürgen Klopp wird morgen wohl endlich als neuer Bundestrainer vorgestellt. Der DFB hat zur Pressekonferenz eingeladen. In der Einladung wird zwar kein konkreter Anlass genannt, den können sich aber wohl alle denken.
0: Das ist das Wichtigste für den Moment. 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
2: Sonne und Wolken wechseln sich heute Mittag ab und in der Osthälfte ziehen immer mal wieder Schauer durch. Ganz vereinzelt ist auch ein kurzes Gewitter drin. Sonst bleibt es oft trocken. Im Südwesten zeigt sich die Sonne am längsten. Dazu werden es 19 bis 27 Grad. Morgen dann in vielen Ecken richtig sommerlich und trocken mit viel Sonne, maximal bis 30 Grad.
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5: 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Einer der allerwichtigsten Songs der 90er, der, wie ich ja finde, definitiv neu aufgelegt werden müsste. Und zwar nochmal in aller Deutlichkeit. Der ist hier gleich mit einer spannenden Hit-Story im Programm. Die Rede ist vom Schrei nach Liebe. Die Ärzte direkt nach MC Saar und los geht's mit Missing You. Es ist kurz nach zwei. Ich bin Marie. Hi.

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1: Die Ärzte wollen mit Schrei nach Liebe ein Zeichen gegen Rechtsextremismus setzen. Doch weil im Lied mehrfach Arschloch gerufen wird, weigern sich erstmal zahlreiche Radiosender, das Lied überhaupt zu spielen. Erst als eine mutige Moderatorin sich entscheidet, den Boykott einfach zu durchbrechen, da geht der Song dann in Windeseile durch die Decke.
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0: an diesem Donnerstag. Heißt, seit gestern habt ihr eine neue Folge bei 90s 90s YouTube.
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0: Immer mittwochs wird nachgelegt. Tom Wax nimmt sich einen 90s Titel, nimmt den exakt auseinander, damit ihr alle Einzelheiten dieses Songs kennt und versteht. Und diesmal hat er sich folgenden Song rausgesucht.
2: Genau, das war der Song, der nach The Power veröffentlicht wurde. Und das Besondere bei Oops Up, das ist so für mich, da haben die beiden Köpfe hinter Snap, der Michael Münzing und Luca Angelotti, auf einen Beat gesetzt, der in den 90ern schon von vielen anderen genutzt wurde und Erfolg hatte. Das hier ist er. Ja, an welchen Song habt ihr da jetzt sofort gedacht? Vielleicht an den hier von Milli Vanilli? Oder hört mal hier, PM Dawn.

0: Dieser Beatloop steckt auch in Oops Up. Der ist im Original aus den 70ern, heißt Ashley's Road Clip und wurde in den 90ern wohl einer der einflussreichsten Samples in der Hip-Hop- und Pop-Geschichte.
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1: Heute haben wir zwei fette 90er Geburtstage zu feiern. Legen wir mal los in Hamburg bei diesem Herrn hier. Heute im Jahr 1974 kommt nämlich Martin van Dreyer auf die Welt. Den kennt ihr nicht? Natürlich kennt ihr den. Das ist nämlich Dr. Renz und damit ein Drittel vom fetten Brot. Martin feiert mit König Boris und Björn Beton einen Hip-Hop-Erfolg nach dem anderen in den 90ern. Wir gratulieren also ganz herzlich zum Geburtstag Herr van Dreyer. Ich meine natürlich Herr Dr. Renz. Und ein weiteres Geburtstagskind am heutigen 23.07.

Heute im Jahr 1965 wird in London nämlich auch Slash geboren. Der eigentlich Saul Hudson heißende Musiker wird als Gitarrist von Guns N' Roses ein Weltstar. Ja, und der höchste Neueinstieg in den deutschen Charts heute im Jahr 1992, das war Michael Jacksons

Hi, 90s, 90s hier für euch. Der coole Sound der 90er in Form von Roller Girl. Dear Jessie habe ich jetzt hier im Programm. Und egal, wo ihr gerade seid, ich spüre das richtig. Bei dem Song spüre ich euch, ja? Also den Sand zwischen den Zähnen. Vielleicht ja wirklich im Urlaub und ich bin gerade über die App bei euch. Oder ihr seid zu Hause am heimischen See und habt das Derby-Radio mitgenommen oder so. Auf jeden Fall freue ich mich für euch. Hoffe, ihr habt einen guten Sommer, seid alle gesund und genießt jetzt den Song hier mit mir.

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1: Im Studio Gisa Weber. 890 Millionen Euro muss Google blechen. Die EU-Kommission brummt dem Internetriesen diese Strafe wegen Wettbewerbsverstößen auf. Unter anderem geht es darum, dass Google seine eigenen Dienste bei Suchanfragen bevorteilt. Für neue Gesetze gibt es in Deutschland weiter kein Tempolimit. Ein Ex-CDU-Abgeordneter war vors Verfassungsgericht gezogen, weil das alte Heizungsgesetz der Ampel seiner Meinung nach zu schnell durch den Bundestag sollte. Allgemeine Regeln für einen Zeitrahmen sieht das Grundgesetz aber nicht vor, so die Richter. Beethoven oder Eisvogel. Ab heute Nachmittag können die Menschen in der EU mitbestimmen, was künftig auf den Euroschein kommt. Ins Rennen gehen eine Reihe mit Naturmotiven und eine zur europäischen Kultur. Nur eine geht in den Druck. Fußball-Deutschland schaut morgen gespannt nach Frankfurt. Jürgen Klopp wird auf dem DFB-Campus wohl endlich als neuer Bundestrainer vorgestellt. Der DFB hat zur Pressekonferenz geladen. Klopp soll einen Vertrag bis inklusive der Weltmeisterschaft 2030 kriegen.
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2: Sonne und Wolken wechseln sich heute Nachmittag ab. Im Südwesten bleibt es oft richtig sonnig und trocken. Im Osten kann es dagegen vereinzelt Schauer geben, vielleicht auch mal ein kurzes Gewitter. Dazu liegen die Höchstwerte bei 19 bis 27 Grad. Morgen geht's dann verbreitet sonnig und trocken weiter mit bis zu 30 Grad.
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0: diesem Song bin ich in Berliner Diskotheken aufgetreten. Adel Tawil über Madonna. Secret.
1: Ja, Madonna ist natürlich, also hat sich ständig neu erfunden. Diese Phase von Madonna mit dem Lied Secret, das war so eine bestimmte Platte, die war so ein bisschen urban. Der Song ist auch ein bisschen urban, so ein cooler Beat. Und ich weiß noch, dass ich meine ersten musikalischen Schritte mit diesem Lied gemacht habe. Denn ich habe mir davon das Instrumental runtergezogen und habe da einen Rap drauf geschrieben. Und dann hatte ich eine befreundete Sängerin. Und das waren dann meine ersten gebuchten Auftritte in Berliner Diskotheken. So für 50 Mark bin ich da dann aufgetreten um Mitternacht. Auf jeden Fall eine geile Nummer. Madonna Secret, liebe ich. 90s, 90s.

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0: 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Das ist unterteilt ins Ibiza Radio, wir haben das Reggae Radio oder auch zum Beispiel die ganz klassischen Sommerhits. Einfach mal entdecken auf unserer Homepage 90s90s.de und da findet ihr auf jeden Fall 1000 Tracks drin, zu denen ihr richtig schön abgeht. 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Jetzt einfach klicken auf unsere Homepage und aus der Summer Selection in a Circle mit Sweat. Hört ihr hier.
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Jennifer Lopez kriegt ihr jetzt hier und sie genießt gerade den Sommer. Hier bei uns in Europa war zum Beispiel auf der Fashion Week in Paris. Danach wurde sie auf Sizilien gesehen. Also sie lässt es sich gut gehen. Und wir springen jetzt rein in unser Millennium Radio. Da schaffen es auch die Tracks aus den frühen 2000ern rein. Einfach mal klicken auf unsere Homepage. Jennifer Lopez, Ain't It Funny, jetzt für euch aus dem Jahr 2001.

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1: Im Studio Gisa Weber. Die EU drückt Google eine harte Strafe auf. Insgesamt muss der Tech-Riese fast 900 Millionen Euro zahlen. Dabei geht es darum, dass der Konzern seine eigenen Dienste bevorzugt hat. Eigentlich war mit einer höheren Strafe gerechnet worden. Was soll auf die neuen Euroscheine? Beethoven und Maria Callas oder doch der Eisvogel? Darüber können die Menschen in der EU ab heute Nachmittag abstimmen. Zur Wahl stehen die Themen europäische Kultur und Flüsse und Vögel. Gedruckt werden sollen die Scheine ab 2028. In der Union gibt es Widerstand gegen die geplante Zuckersteuer. Sachsen-Anhalts Ministerpräsident Schulze sagte dem Spiegel, sie bringe keine Veränderung im Gesundheitsbewusstsein der Menschen. Stark zuckerhaltige Getränke wie Cola und Co. sollen in Zukunft mit bis zu 32 Cent pro Liter besteuert werden. Das Warten hat ein Ende. Jürgen Klopp wird morgen wohl endlich als neuer Bundestrainer vorgestellt. Der DFB hat zur Pressekonferenz eingeladen. In der Einladung wird zwar kein konkreter Anlass genannt, den können sich aber wohl alle denken.
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2: Sonne und Wolken wechseln sich heute Nachmittag ab. Im Südwesten bleibt es oft richtig sonnig und trocken. Im Osten kann es dagegen vereinzelt Schauer geben. Vielleicht auch mal ein kurzes Gewitter. Dazu liegen die Höchstwerte bei 19 bis 27 Grad. Morgen geht's dann verbreitet sonnig und trocken weiter mit bis zu 30 Grad.
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5: 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Und hier kommt wieder was aus unserer Summer Selection Los de Rio Macarena. 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Ich bin Susanka und wünsche einen schönen Nachmittag zusammen.

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1: Seinen Song Loser eigentlich nur mittelmäßig findet, wird der zu seinem größten Hit. Zuerst läuft der Song nur im College Radio, doch schnell wird das Lied so bekannt und beliebt, dass Beck zu einem größeren Label wechseln muss, das der großen Nachfrage nach dem Lied gerecht werden kann.
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0: Das war der Song, der nach The Power veröffentlicht wurde.
1: Und das Besondere bei Snap Dogg ist, dass es für mich der Beat gesetzt, der in den 90ern schon von vielen anderen genutzt wurde und Erfolg hatte. Das hier ist er.
0: Ja, welchen Song habt ihr da jetzt sofort gedacht?
1: Vielleicht an den von Milli Vanilli?
0: Oder hört mal hier. PM Dawn hat den auch drin.
1: Dieser Beat-Loop steckt auch in Moves Up.
0: Der ist im Original aus den 70ern.
1: Heißt Ashley's Rock Clip und wurde in den 90ern wohl einer der einflussreichsten Samples in der Hip-Hop-Geschichte.
0: Es steckt aber noch was in Moves Up, was eventuell noch bekannter ist als der Beat-Loop, nämlich das hier.
1: Ja, das ist tatsächlich eine Creature-Ente.
0: Genauer, die persönliche Creature-Ente aus dem Bad von Luca Ancelotti, dem Produzenten.
1: Die hat er irgendwann mal in der Badewanne aufgenommen und hat sie von dort in Clubs und CD-Player der ganzen Welt transportiert.
0: In Moves Up steckt also drin, was damals alle genutzt haben, was schon erfolgreich war.
1: Der Beat-Loop plus die ganz eigene Snap-Anschrift aus dem Bad in die Welt.
0: Der Sound einer Sample-Creature-Ente und natürlich eine Coverversion von der Gap-Band von Moves Upside Your Head.
1: Da steckt noch viel mehr drin.
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1: Heute haben wir zwei fette 90er Geburtstage zu feiern. Legen wir mal los in Hamburg bei diesem Herrn hier. Heute im Jahr 1974 kommt nämlich Martin van Dreyer auf die Welt. Den kennt ihr nicht? Natürlich kennt ihr den. Das ist nämlich Dr. Renz und damit ein Drittel vom fetten Brot. Martin feiert mit König Boris und Björn Beton einen Hip-Hop-Erfolg nach dem anderen in den 90ern. Wir gratulieren also ganz herzlich zum Geburtstag Herr van Dreyer. Ich meine natürlich Herr Dr. Renz. Und ein weiteres Geburtstagskind am heutigen 23.07. Heute im Jahr 1965 wird in London nämlich auch Slash geboren. Der eigentlich Saul Hudson heißende Musiker wird als Gitarrist von Guns N' Roses ein Weltstar. Ja, und der höchste Neueinstieg in den deutschen Charts heute im Jahr 1992, das war Michael Jacksons

von einer Boygroup zur nächsten wollte ich gerade schon sagen, wobei, da kriegt man wahrscheinlich einen auf den Deckel. Fettes Brot kommen nämlich jetzt. Übrigens, die waren am Anfang zu fünft, 1992, als sie gegründet haben. Neben König Boris, Dr. Renz und Björn Beton gab es auch Mighty und Tobi Tobsen. Die sind aber frühzeitig ausgestiegen und haben dann 5 Sterne Deluxe gegründet. Hier sind Fettes Brot und Jein für euren Donnerstagnachmittag.

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1: Im Studio Gisa Weber. 890 Millionen Euro muss Google blechen. Die EU-Kommission brummt dem Internetriesen diese Strafe wegen Wettbewerbsverstößen auf. Unter anderem geht es darum, dass Google seine eigenen Dienste bei Suchanfragen bevorteilt. Beethoven oder Eisvogel. Ab heute Nachmittag können die Menschen in der EU mitbestimmen, was künftig auf den Euroschein kommt. Ins Rennen gehen eine Reihe mit Naturmotiven und eine zur europäischen Kultur. Nur eine geht in den Druck. Für neue Gesetze gibt es in Deutschland weiter kein Tempolimit. Ein Ex-CDU-Abgeordneter war vor das Verfassungsgericht gezogen, weil das alte Heizungsgesetz der Ampel seiner Meinung nach zu schnell durch den Bundestag sollte. Allgemeine Regeln für einen Zeitrahmen sieht das Grundgesetz aber nicht vor, so die Richter. Über 140 deutsche Meistertitel in 24 Sportarten. In Hannover steigen seit heute die Finals. 4 Tage lang läuft das Mini-Olympia. Bei vielen Wettbewerben ist aber der Eintritt frei. Zu den neuen Sportarten dieses Jahr gehören unter anderem Beachvolleyball, Gewichtheben und Surfen.
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2: Sonne und Wolken wechseln sich gerade ab und im Osten können ab und zu noch Schauer runterkommen. Ein kurzes Gewitter ist auch nicht ganz ausgeschlossen. Dazu liegen die Höchstwerte heute bei 19 bis 27 Grad. Morgen wird's dann für die meisten richtig freundlich und trocken mit viel Sonne, maximal bis 30 Grad.
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5: 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Und hier kommen wieder ein paar Styles. Jamiroquai und Cosmic Girl nach Ace of Base, All That She Wants. Und hier ist MC Star und The Real McCoy, Automatic Lover. Ich bin Susanka, habt einen schönen Feierabend.

0: 3 Luxusautos zum Durchbruch. Mola Adebisi über Jamiroquai. Cosmic Girl. She's just a cosmic
1: girl. Liebe ich, weil, ihr müsst euch vorstellen, Jamiroquai war ja natürlich ein Jazzsänger, der nicht sehr erfolgreich war. Irgendwann sagt die Plattenfirma zu ihm, hör mal zu, du kriegst jetzt 1 Million, um ein Video zu drehen. Was macht Jamiroquai? Er geht zu Lamborghini, kauft sich ein Lamborghini, kauft sich ein Ferrari F40 und kauft sich ein Ferrari 355. Diese Autos haben zusammen dann ungefähr 900.000 gekostet. Für die 100.000 hat er das Video gedreht und ist mit seinem guten Kumpel einfach die Straße hochgefahren. Das ist das Video von Cosmic Girl. Einfach ein cooler Typ. 90s.

gleich bei uns Ricky Martin. Denn Ricky Martin ist auch drin in der Summer Selection. Das ist der Sommersound der 90er, unterteilt in verschiedene Styles. Also wir haben einmal Ibiza, Reggae, die klassischen Sommerhits, aber auch Eurodance oder Chillout. Also egal in welcher Mood ihr gerade seid, jetzt in der heißen Jahreszeit, einfach mal reinklicken und das Ganze anmachen und euch kurz dabei filmen, wenn ihr einen Track entdeckt, den ihr richtig, richtig geil findet. Schickt uns euer kurzes Video und dann könnt ihr 90 Latin bei uns gewinnen. 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Und hier ist Ricky Martin daraus mit Livin' La Vida Loca. 90s90s Summer Selection.

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Was für eine Ehre war das eigentlich? Wer hat's mitbekommen, als England um den dritten Platz bei der WM gespielt hat, letzte Woche Samstag, und sie haben den dritten Platz gemacht, sind also mit einem Sieg aus dem Turnier geschieden. Was lief da für ein Song im Stadion? Mega geil, Wonderwall von Oasis. Die Jungs haben es doch 100% auch gesehen und gehört. Dein eigener Song nach so einem Spiel im Stadion am anderen Teil der Welt. Es ist einfach unfassbar krass. Hier sind Oasis mit Wonderwall, jetzt bei 90s.

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1: Im Studio Gisa Weber. Die EU drückt Google eine harte Strafe auf. Insgesamt muss der Tech-Riese fast 900 Millionen Euro zahlen. Dabei geht es darum, dass der Konzern seine eigenen Dienste bevorzugt hat. Eigentlich war mit einer höheren Strafe gerechnet worden. Wenn ein neues Gesetz schnell durch den Bundestag soll, darf die Regierung auch künftig aufs Gas drücken. Die Verfassungsrichter in Karlsruhe sehen kein Recht auf bestimmte Fristen. Beschwert hatte sich ein Ex-CDU-Abgeordneter im Zusammenhang mit dem alten Heizungsgesetz der Ampel. Nach einem Messerangriff in einer Bank in Regensburg ist ein Mann an seinen schweren Verletzungen gestorben. Der Täter befindet sich noch mit weiteren Menschen in dem Gebäude, heißt es von der Polizei. Das Motiv für die Attacke ist bislang unklar. Die Polizei ist vor Ort im Großeinsatz. Fußball-Deutschland schaut morgen gespannt nach Frankfurt. Jürgen Klopp wird auf dem DFB-Campus wohl endlich als neuer Bundestrainer vorgestellt. Der DFB hat zur Pressekonferenz geladen. Klopp soll einen Vertrag bis inklusive der Weltmeisterschaft 2030 kriegen.
0: Das ist das Wichtigste für den Moment. 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
2: Wolkig ist es am Abend vor allem im Norden, sonst zeigt sich oft noch die Sonne und im Osten können ab und zu letzte Schauer auftauchen, die dann nachlassen. In der Nacht liegen die Tiefstwerte zwischen 13 und 6 Grad. Morgen bleibt's meist trocken mit viel Sonne, nur nach Norden raus ziehen auch mal mehr Wolken durch. Maximal sind bis 30 Grad drin.
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5: 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Findet ihr alle über 90s90s.de. Das ist unsere Homepage. 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Foto geht auch, klar. Schickt uns das. 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Jetzt aber erstmal aus der Summer Selection Peter Andre und Mysterious Girl. Ich bin so

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Aniston nur als Background-Sängerin engagiert. Doch das Plattenlabel erkennt sofort ihr Potenzial und bietet ihr an, einen eigenen Song zu produzieren. Zusammen mit diesem Produzenten nimmt sie also das erste Demo namens Finally auf und das kam so gut an, dass es gleich als Single veröffentlicht wird. Und wir wissen ja schon, Cici Peniston mit Finally wurde ein internationaler Hit. 90.

0: euch einen schönen Donnerstagabend hier mit 90s 90s.
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1: Heute haben wir zwei fette 90er Geburtstage zu feiern. Legen wir mal los in Hamburg bei diesem Herrn hier. Heute im Jahr 1974 kommt nämlich Martin van Dreyer auf die Welt. Den kennt ihr nicht? Natürlich kennt ihr den. Das ist nämlich Dr. Renz und damit ein Drittel vom fetten Brot. Martin feiert mit König Boris und Björn Beton einen Hip-Hop-Erfolg nach dem anderen in den 90ern. Wir gratulieren also ganz herzlich zum Geburtstag Herr van Dreyer. Ich meine natürlich Herr Dr. Renz. Und ein weiteres Geburtstagskind am heutigen 23.07. Heute im Jahr 1965 wird in London nämlich auch Slash geboren. Der eigentlich Saul Hudson heißende Musiker wird als Gitarrist von Guns N' Roses ein Weltstar. Ja, und der höchste Neueinstieg in den deutschen Charts heute im Jahr 1992, das war Michael Jacksons Who

Was hat Will Smith mit Jennifer Lopez gemeinsam? Beide machen super erfolgreich Musik und sind aber auch Schauspieler. Und Will Smith, der legt gerade den Fokus aufs Schauspielern. Neuer Film ist geplant. Er wird die Hauptrolle im Action-Thriller Supermax übernehmen. Der läuft dann bei Prime. Und die Dreharbeiten, die sollen auch schon in Kürze beginnen. Da bleiben wir dran. Aber jetzt erstmal Will Smith mit einem musikalischen

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1: Im Studio Gisa Weber. In der Bundesregierung steht offenbar ein größeres Stühlerücken an. Das berichtet die Bild. Nachdem Kanzleramtschef Thorsten Frey Vorsitzender der Unionsfraktion werden soll, ist Gesundheitsministerin Wagen nun als Kanzleramtsministerin vorgesehen. CDU-Generalsekretär Linnemann soll sie dann als Gesundheitsminister beerben. 890 Millionen Euro muss Google blechen. Die EU-Kommission brummt dem Internetriesen diese Strafe wegen Wettbewerbsverstößen auf. Unter anderem geht es darum, dass Google seine eigenen Dienste bei Suchanfragen bevorteilt. Was soll auf die neuen Euroscheine? Beethoven und Maria Callas oder doch der Eisvogel? Darüber können die Menschen in der EU ab jetzt abstimmen. Zur Wahl stehen die Themen europäische Kultur und Flüsse und Vögel. Gedruckt werden sollen die Scheine ab 2028. Das Warten hat ein Ende. Jürgen Klopp wird morgen wohl endlich als neuer Bundestrainer vorgestellt. Der DFB hat zur Pressekonferenz eingeladen. In der Einladung wird zwar kein konkreter Anlass genannt, den können sich aber wohl alle denken.
0: Das ist das Wichtigste für den Moment. 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
2: Wolkig ist es am Abend vor allem im Norden, sonst zeigt sich oft noch die Sonne und im Osten können ab und zu letzte Schauer auftauchen, die dann nachlassen. In der Nacht liegen die Tiefstwerte zwischen 13 und 6 Grad. Morgen bleibt's meist trocken mit viel Sonne, nur nach Norden raus ziehen auch mal mehr Wolken durch. Maximal sind bis 30 Grad drin.
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4: 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Corona, the rhythm of the night. Was für eine Hymne. Kriegt ihr direkt nach Mark Morrison. Return of the Mac, einer meiner Favorites. Und ganz entspannt geht's jetzt in diesem Donnerstagabend mit Lene Marlin, Sitting Down Here. Ich bin Susanka und wünsche einen schönen Abend.

0: anderem, dass das ein Hit wird. DJ Bobo über Corona, Rhythm of the Night. This is the
1: rhythm of the night. Es gab immer eine Musikmesse in Frankreich, die hieß Midem. Und da hat man versucht, seine neuesten Songs an die verschiedenen Plattenfirmen weltweit hörbar zu machen. Und Rhythm of the Night von Corona lief an dieser Messe fast bei jeder Plattenfirma. Und man hat schon gewusst, ein halbes Jahr vorher, das wird ein Riesending. Wir waren auf derselben Messe mit unseren Songs und haben gedacht, wow, so ein Song, der dann bestimmt mal kommen wird, möchte

0: ist 90s 90s am Donnerstagabend.
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0: Wir haben die Sommer-Tracks der 90er unterteilt in verschiedene Styles. 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Und aus der Summer Selection jetzt Mr. President. Hier ist Coco Jumbo.
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Donnerstagabend und wir haben ja immer ab 20 Uhr Specials für euch. Da gibt's 3 Stunden lang einen Style der 90er und heute sind das die Club-Hits. Da war natürlich unendlich viel los. Richtig geile Tracks, die ihr gleich entdecken könnt. Und zwar automatisch, wenn ihr uns hört über DAB+. Ansonsten einfach klicken ins 90s Club-Hits Radio über unsere App zum Beispiel. Jetzt relaxen wir aber erstmal noch zu einer sehr ruhigen Nummer von Culture Beat. Hier kommt Inside Out und damit euch einen schönen Abend. Ich bin Susanka.

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1: Im Studio Gisa Weber. Wer übernimmt den Posten als Kanzleramtschef, wenn Thorsten Frey neuer Unionsfraktionschef wird? Laut Bild steht das jetzt fest. Gesundheitsministerin Nina Barken soll Kanzleramtschefin werden. CDU-Generalsekretär Carsten Linnemann soll dafür ins Gesundheitsressort wechseln. Offiziell will sich Kanzler Merz morgen dazu äußern. Ein Mann ist nach einem Messerangriff in einer Regensburger Bank gestorben. Der 20 Jahre alte mutmaßliche Täter wurde festgenommen. Laut Polizei gab es keine Geiselnahme. Ob der Mann die Bank ausrauben wollte oder die Menschen darin, ist noch unklar. Beethoven oder Eisvogel. Ab jetzt können die Menschen in der EU mitbestimmen, was künftig auf den Euroschein kommt. Ins Rennen gehen eine Reihe mit Naturmotiven und eine zur europäischen Kultur. Nur eine geht in den Druck. Fußball-Deutschland schaut morgen gespannt nach Frankfurt. Jürgen Klopp wird auf dem DFB-Campus wohl endlich als neuer Bundestrainer vorgestellt. Der DFB hat zur Pressekonferenz geladen. Klopp soll einen Vertrag bis inklusive der Weltmeisterschaft 2030 kriegen.
0: Das ist das Wichtigste für den Moment. 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
2: Wolkig ist es am Abend vor allem im Norden, sonst zeigt sich oft noch die Sonne und im Osten können ab und zu letzte Schauer auftauchen, die dann nachlassen. In der Nacht liegen die Tiefstwerte zwischen 13 und 6 Grad. Morgen bleibt's meist trocken mit viel Sonne, nur nach Norden raus ziehen auch mal mehr Wolken durch.

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Backstreet nicht von dem Song. Erst Dr. Dre überzeugt sie, dass das Lied gut genug ist, um als Single veröffentlicht zu werden. Und recht hat die Rap-Legende. No Diggity wird zu einem der größten Hits der 90s. 90s.

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2: Im Studio Gisa Weber. In der Bundesregierung steht offenbar ein größeres Stühlerücken an. Das berichtet die Bild. Nachdem Kanzleramtschef Thorsten Frey Vorsitzender der Unionsfraktion werden soll, ist Gesundheitsministerin Warken nun als Kanzleramtsministerin vorgesehen. CDU-Generalsekretär Linnemann soll sie dann als Gesundheitsminister beerben. Die EU drückt Google eine harte Strafe auf. Insgesamt muss der Tech-Riese fast 900 Millionen Euro zahlen. Dabei geht es darum, dass der Konzern seine eigenen Dienste bevorzugt hat. Eigentlich war mit einer höheren Strafe gerechnet worden. Für neue Gesetze gibt es in Deutschland weiter kein Tempolimit. Ein Ex-CDU-Abgeordneter war vor das Verfassungsgericht gezogen, weil das alte Heizungsgesetz der Ampel seiner Meinung nach zu schnell durch den Bundestag sollte. Allgemeine Regeln für einen Zeitrahmen sieht das Grundgesetz aber nicht vor, so die Richter. Das Warten hat ein Ende. Jürgen Klopp wird morgen wohl endlich als neuer Bundestrainer vorgestellt. Der DFB hat zur Pressekonferenz eingeladen. In der Einladung wird zwar kein konkreter Anlass genannt, den können sich aber wohl alle denken.
1: Das ist das Wichtigste für den Moment. 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
3: Wolkig ist es in der Nacht vor allem im Norden, sonst oft klar oder nur mit ein paar Wolken. Und ab und zu kann im Osten anfangs noch ein Schauer durchziehen, das lässt aber nach. Die Tiefstwerte liegen zwischen 13 und 6 Grad. Morgen geht's dann meist trocken weiter, im Norden und Nordwesten mit mehr Wolken, sonst viel Sonne

0: Sicherheit war hier ein Muss. Jeanette Biedermann über die Fantastischen Vier. Die da.
1: Die Single habe ich mir sofort gekauft und dadurch, dass es deutsch war, konnte man das halt einfach sofort mitsingen, weil man sich sofort gemerkt hat und das hat ja eine riesen Welle losgetreten und das war auch Pflicht, dass man den Text auswendig konnte und wenn der Song kommt, musstest du das bringen einfach. Habe ich auch.
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1: Im Studio Jana Klonikowski. Wer übernimmt den Posten als Kanzleramtschef, wenn Thorsten Frey neuer Unionsfraktionschef wird? Laut Bild steht das jetzt fest. Bundesgesundheitsministerin Wagen soll neue Kanzleramtschefin werden. CDU-Generalsekretär Carsten Linnemann soll dafür ins Gesundheitsressort wechseln. Offiziell will sich Kanzler Merz morgen dazu äußern. Die EU drückt Google eine hohe Strafe auf. Insgesamt muss der Tech-Riese fast 900 Millionen Euro zahlen. Dabei geht es darum, dass der Konzern seine eigenen Dienste bevorzugt hat. Eigentlich war mit einer höheren Strafe gerechnet worden. Die Waldbrandlage in Europa bleibt angespannt. An der französischen Atlantikküste bei Bordeaux mussten mehrere Orte und Campingplätze mit tausenden Urlaubern geräumt werden. Bei den Bränden starben auch zwei französische Feuerwehrleute. Auch in Spanien breiten sich die Feuer weiter aus. Bei Madrid wurden mehrere Gemeinden evakuiert. Das Warten hat ein Ende. Jürgen Klopp wird morgen wohl endlich als neuer Bundestrainer vorgestellt. Der DFB hat zu einer Pressekonferenz geladen. In der Einladung wird zwar noch kein konkreter Anlass genannt, den können sich aber wohl alle denken.
0: Das ist das Wichtigste für den Moment. 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
2: Wolkig ist es in der Nacht vor allem im Norden, sonst oft klar oder nur mit ein paar Wolken. Und ab und zu kann im Osten anfangs noch ein Schauer durchziehen, das lässt aber nach. Die Tiefstwerte liegen zwischen 13 und 6 Grad. Morgen geht's dann meist trocken weiter, im Norden und Nordwesten mit mehr Wolken, sonst viel Sonne. Maximal werden um die 30 Grad drin sein.

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1: Ja, dieser Song kommt gar nicht gut an, zumindest bei echten Rappern. Wegen You Can't Touch This wird MC Hammer in der Rap-Szene nicht mehr ganz ernst genommen. Der Vorwurf: zu viel Pop, zu wenig Talent. Alle anderen lieben das Lied, es geht in 7 Ländern auf die 1. Er hält Gold und Platin und wird von MTV als bestes Rap-Video und bestes Tanzvideo ausgezeichnet.
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1: Nun, da sich der Vorhang der Nacht von der Bühne hebt, kann das Spiel beginnen, das uns vom Drama

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1: Im Studio Jana Klonikowski. In der Bundesregierung steht offenbar ein größeres Stühlerücken an. Das berichtet unter anderem die Bild. Nachdem Kanzleramtschef Thorsten Frey Vorsitzender der Unionsfraktion werden soll, ist Gesundheitsministerin Wagen nun als Kanzleramtsministerin vorgesehen. CDU-Generalsekretär Linnemann soll sie dann als Gesundheitsminister beerben. 890 Millionen Euro muss Google blechen. Die EU-Kommission brummt dem Internetriesen diese Strafe wegen Wettbewerbsverstößen auf. Unter anderem geht es darum, dass Google seine eigenen Dienste bei Suchanfragen bevorteilt. Autofahrer müssen sich weiter auf hohe Preise beim Tanken einstellen. Der Ölpreis klettert weiter. Ein Fass der Nordseesorte Brent kostet mittlerweile wieder über 100 Dollar. Einem neuen Tankrabatt hat Wirtschaftsministerin Reiche zuletzt eine Absage erteilt. Fußball-Deutschland schaut morgen gespannt nach Frankfurt. Jürgen Klopp wird auf dem DFB-Campus wohl endlich als neuer Bundestrainer vorgestellt. Der DFB hat zu einer Pressekonferenz geladen. Klopp soll einen Vertrag bis inklusive der Weltmeisterschaft 2030 kriegen.
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2: Wolkig ist es in der Nacht vor allem im Norden, sonst oft klar oder nur mit ein paar Wolken. Und ab und zu kann im Osten anfangs noch ein Schauer durchziehen, das lässt aber nach. Die Tiefstwerte liegen zwischen 13 und 6 Grad. Morgen geht's dann meist trocken weiter, im Norden und Nordwesten mit mehr Wolken, sonst viel Sonne. Maximal werden um die 30 Grad drin sein.

0: 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Mola Adebisi über Fun Factory. Celebration.
1: Rod von der Fun Factory hat mich eingeladen nach Las Vegas, um dort das Millennium zu feiern. Und da war Fun Factory schon nicht mehr so ganz erfolgreich. Und dann hat er ein Hotel gebucht, keine Kreditkarte gehabt, dann musste ich das Hotelzimmer bezahlen. Die Party, die hat er dann auch nicht bezahlt. Also End vom Lied ist, dass ich in Las Vegas war und das Millennium praktisch verpasst habe. Auf der Straße stand nichts gewesen, es ist keine Party. Und dann, ich glaube,

Woche dabei, Loonies. I got five on it. Reingevotet von Elite.

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1: Im Studio Jana Klonikowski. Kanzler Merz will offenbar seine Regierung umbilden. Laut übereinstimmenden Berichten soll Gesundheitsministerin Waken neue Kanzleramtschefin werden und CDU-Generalsekretär Linnemann das Gesundheitsministerium übernehmen. Der bisherige Kanzleramtschef Frei soll ja neuer Unionsfraktionsvorsitzender im Bundestag werden. Die EU drückt Google eine hohe Strafe auf. Insgesamt muss der Tech-Riese fast 900 Millionen Euro zahlen. Dabei geht es darum, dass der Konzern seine eigenen Dienste bevorzugt hat. Eigentlich war mit einer höheren Strafe gerechnet worden. In vielen beliebten Urlaubsregionen in Europa lodern weiter Waldbrände. Wegen eines Feuers bei Bordeaux im Südwesten Frankreichs mussten mittlerweile 20.000 Menschen in Sicherheit gebracht werden. Auch auf der italienischen Insel Sizilien wüten hunderte Waldbrände. Was soll auf die neuen Euroscheine? Beethoven und Maria Callas oder doch der Eisvogel? Darüber können die Menschen in der EU ab jetzt abstimmen. Zur Wahl stehen die Themen europäische Kultur und Flüsse und Vögel. Gedruckt werden sollen die Scheine ab 2028.
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2: Wolkig ist es in der Nacht vor allem im Norden, sonst oft klar oder nur mit ein paar Wolken. Und ab und zu kann im Osten anfangs noch ein Schauer durchziehen, das lässt aber nach. Die Tiefstwerte liegen zwischen 13 und 6 Grad. Morgen geht's dann meist trocken weiter, im Norden und Nordwesten mit mehr Wolken, sonst viel Sonne.

0: 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Adel Tawil über Will Smith, Miami.
1: War so ein 90er-Phänomen einfach. Er war der coolste, er war einfach locker und hat das Ding einfach abgerockt. Und das war so ein Lied, wo ich immer zu getanzt habe. Und wenn man eine Party hatte, dann wusste man, mit dem Ding ist die Tanzfläche.

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1: Im Studio Jana Klonikowski. In der Bundesregierung steht offenbar ein größeres Stühlerücken an. Laut übereinstimmenden Berichten wird Gesundheitsministerin Wagen neue Kanzleramtschefin. Ihr Nachfolger soll CDU-Generalsekretär Linnemann werden. Offiziell will Kanzler Merz das Ganze wohl im Laufe des Tages bekannt geben. US-Präsident Trump hat mal wieder den Zollhammer ausgepackt. Gegen 60 Handelspartner wurden neue Zölle von 10-12,5% angekündigt. Auch EU-Produkte sind betroffen. Als Grund nennt die US-Regierung, dass die betroffenen Länder zu wenig gegen Zwangsarbeit tun. Autofahrer müssen sich weiter auf hohe Preise beim Tanken einstellen. Der Ölpreis klettert weiter. Ein Fass der Nordseesorte Brent kostet mittlerweile wieder über 100 Dollar. Einem neuen Tankrabatt hat Wirtschaftsministerin Reiche zuletzt eine Absage erteilt. Die Waldbrandlage in Europa bleibt angespannt. An der französischen Atlantikküste bei Bordeaux mussten mehrere Orte und Campingplätze mit tausenden Urlaubern geräumt werden. Bei den Bränden starben auch zwei französische Feuerwehrleute. Auch in Spanien breiten sich die Feuer weiter aus. Bei Madrid wurden mehrere Gemeinden evakuiert.
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2: Meist ist es gerade trocken, im Norden hängen aber mehr Wolken am Himmel und ganz vereinzelt kann da auch mal ein bisschen Regen dabei sein. Sonst bleibt es klarer. Die Temperaturen liegen aktuell bei 16-7 Grad. Tagsüber dann oft sonnig mit ein paar Wolken, im Norden und Nordwesten eher wolkiger, meist trocken, mit Höchstwerten von 20-30 Grad.

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1: Im Studio Jana Klunikowski. Kanzler Merz will offenbar seine Regierung umbilden. Laut übereinstimmenden Berichten soll Gesundheitsministerin Waaken neue Kanzleramtschefin werden und CDU-Generalsekretär Linnemann das Gesundheitsministerium übernehmen. Der bisherige Kanzleramtschef Frey soll ja neuer Unionsfraktionsvorsitzender im Bundestag werden. US-Präsident Trump hat wieder sein liebstes Instrument ausgepackt. Gegen 60 Handelspartner werden neue Zölle verhängt, in Höhe von 10-12,5%. Das gilt auch für Produkte aus der EU. Begründet werden die neuen Zölle damit, dass die Handelspartner zu wenig gegen Zwangsarbeit vorgehen würden. In Spanien und Frankreich wüten weiter verheerende Waldbrände. Die spanische Regierung hat jetzt den Notstand ausgerufen. Rund um Madrid wurden bereits tausende Menschen in Sicherheit gebracht. Auch in Frankreich wurden bei Bordeaux 20.000 Touristen und Bewohner von Campingplätzen oder aus anderen Unterkünften geholt. Was soll auf die neuen Euroscheine? Beethoven und Maria Callas oder doch der Eisvogel? Darüber können die Menschen in der EU ab jetzt abstimmen. Zur Wahl stehen die Themen europäische Kultur und Flüsse und Vögel. Gedruckt werden sollen die Scheine ab 2028.
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2: Meist ist es gerade trocken, im Norden hängen aber mehr Wolken am Himmel und ganz vereinzelt kann da auch mal ein bisschen Regen dabei sein. Sonst bleibt es klarer. Die Temperaturen liegen aktuell bei 16-7 Grad. Tagsüber dann oft sonnig mit ein paar Wolken.